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1: Ich bin André, hallo. US-Präsident Donald Trump hatte damit gedroht, jetzt machen die USA ernst. 5000 US-Soldaten sollen aus Deutschland abgezogen werden. Das hat US-Verteidigungsminister Pete Hegseth angeordnet. Innerhalb von 6 bis 12 Monaten sollen die Soldaten demnach Deutschland verlassen. Hintergrund ist wohl, dass Bundeskanzler Friedrich Merz den Iran-Krieg scharf kritisiert hat. In Deutschland sind aktuell mehrere 10.000 US-Soldaten stationiert. Es gibt rund 20 Einrichtungen, vor allem im Süden und Südwesten. Zum Tag der Arbeit sind in Deutschland rund 370.000 Menschen auf die Straße gegangen. Das haben die Gewerkschaften mitgeteilt. Sie warnten vor einem Stellenabbau und Kahlschlag bei den Sozialleistungen. DGB-Chefin Fahimi sagte auf der zentralen 1. Mai-Kundgebung in Nürnberg:
2: Wir haben strukturelle Probleme. Wir haben fehlende Investitionen in Zukunftstechnologien, in öffentliche Infrastruktur. Wir stehen vor neuen geopolitischen Realitäten. Aber ich sage auch in aller Deutlichkeit: Die Selbstgefälligkeit, die Standortflucht, die schweren Fehlentscheidungen des Managements, das sind auch Themen, die auf den Tisch gehören, liebe Kolleginnen und Kollegen.
1: Das Bundeskartellamt will genau prüfen, ob und wie der Tankrabatt an die Autofahrer weitergegeben wird. Das hat Kartellamtspräsident Mund bekräftigt und klargestellt, die Entlastung ist nicht für die Mineralölkonzerne bestimmt. Gestern waren die Preise an den Tankstellen deutlich gesunken, zum Mittag aber auch wieder gestiegen. Das hat auch der ADAC festgestellt, aber so Sprecherin Katrin von Randenburg im Zweiten:
3: Mittelfristig rechnen wir nicht mit dauerhaften Preisen unter 2 Euro. Dazu liegt der Rohölpreis zu hoch und dafür nehmen auch Mineralölkonzerne tatsächlich die Möglichkeit, um 12 Uhr Risikoaufschläge draufzuschlagen, zu stark war.
1: Landwirtschaftsminister Reiner will die staatliche Lebensmittelreserve ausbauen und so krisensicherer machen. In den Funke-Zeitungen schlägt er vor, dass die Vorräte nicht nur in staatlichen Lagern liegen sollen, sondern auch bei Herstellern und im Handel. Außerdem sollen Konserven für den Ernstfall eingelagert werden. Bundesumweltminister Schneider geht davon aus, dass die neue E-Auto-Förderung schon jetzt wirkt. Im März sei fast jede vierte Neuzulassung ein E-Auto gewesen, sagte er der Autor, Motor und Sport. Die Förderung von bis zu 6.000 Euro kann ab diesem Monat rückwirkend zum Januar beantragt werden.
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5: Trocken und meist klar startet der Morgen. Später bleibt sonnig und richtig warm. Zum Abend ziehen ein paar Wolken rein. Dazu werden es 25 bis 28 Grad. Morgen geht's wieder meist sonnig und trocken weiter. Maximal um 30 Grad.
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5: Es gibt gerade keine Staus. Du kommst entspannt durch. Melde auch du uns Staus und Blitzer unter 0800 50 5 mal die 9.
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5: Nichts los auf den Straßen, du hast überall freie Fahrt. Melde auch du uns Staus und Blitzer unter 0800 50 5 mal die 9.
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3: Ich bin Nanju, hallo. Die USA machen ihre Drohungen wahr. Rund 5000 US-Soldaten sollen Deutschland verlassen, und zwar innerhalb von 6 bis 12 Monaten, heißt es aus dem Pentagon. Mehr von André Glatzel.
4: Hintergrund sind Spannungen zwischen den USA und Deutschland. Bundeskanzler Merz hatte ja US-Präsident Trump für seinen Kurs im Irankrieg scharf kritisiert. Der hatte aus Verärgerung darüber dann öffentlich mit dem Truppenabzug gedroht. In Deutschland sind aktuell mehrere 10.000 US-Soldaten stationiert. Es gibt rund 20 Einrichtungen. Die wichtigsten Standorte sind der Luftwaffenstützpunkt in Ramstein und das US-Regionalkommando für Europa und Afrika in Stuttgart.
3: Zum Tag der Arbeit sind in Deutschland rund 370.000 Menschen auf die Straße gegangen. Das haben die Gewerkschaften mitgeteilt. Hauptthemen waren diesmal der drohende Stellenabbau und Kürzungen bei den Sozialleistungen. Nach Polizeiangaben blieben die Proteste friedlich. Das Bundeskartellamt will genau prüfen, ob und wie der Tankrabatt an die Autofahrer weitergegeben wird. Das hat Kartellamtspräsident Mundt bekräftigt und klargestellt, die Entlastung ist nicht für die Mineralölkonzerne bestimmt. Gestern waren die Preise an den Tankstellen deutlich gesunken, zum Mittag aber auch wieder gestiegen. Das hat auch der ADAC festgestellt. Aber so Sprecherin Katrin von Randenborg im ZDF.
5: Mittelfristig rechnen wir nicht mit dauerhaften Preisen unter 2 Euro. Dazu liegt der Rohölpreis zu hoch. Und dafür nehmen auch Mineralölkonzerne tatsächlich die Möglichkeit, um 12 Uhr Risikoaufschläge draufzuschlagen, zu stark war.
3: In der Fußball-Bundesliga gibt es zum Endspurt nochmal direkte Duelle im Kampf um die Königsklasse. RB Leipzig ist im Topspiel am Abend in Leverkusen gefordert. Zuvor spielt Stuttgart gegen Hoffenheim. Außerdem hat unter anderem noch Meister Bayern das Tabellenschlusslicht aus Heidenheim zu Gast.
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7: Trocken und klar geht's in den Morgen. Im Laufe des Tages bleibt es dann schön sonnig. Erst zum Abend ziehen ein paar mehr Wolken rein. Die Höchstwerte erreichen dann 25 bis 28 Grad. Morgen wird's wieder schön warm, aber mit ein paar mehr Wolken am Himmel und dazu maximal 30 Grad.
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7: Zurzeit gibt es keine größeren Staus oder Verkehrsbehinderung. Die Straßen sind frei.
2: Melde auch du uns Staus und Blitzer an der Energy Sachsen Verkehrshotline. 0800 50 und 5 mal die 9.
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10: Happy Good Morning, kurz nach 6 jetzt im Freistart. Mittendrin sind wir an deinem Kickoff ins XXL-Weekend. Bring dich jetzt erstmal ganz entspannt in deinen Samstag. Gönn dir ein Wachmacherkäffchen und ich starte dir eine ganz neue halbe Stunde Hitversorgung. Gleich mit ganz neuem Sound von Dermot Kennedy. Vorher gibt's hier noch Alex Verrin und Oliver Heldens jetzt auf A1. Lady.
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1: Einfach mal abschalten und nur bei sich selbst sein. Für Dermot Kennedy gibt's dafür nur einen einzigen Ort. Den Wald. Ja, da holt er sich seine besten Songideen zwischen Bäumen einfach komplett im Vibe. Nicht ohne Grund ist so ein riesiger Wald direkt hinter seinem Haus. Das passt auch perfekt zu seinem neuen Track. Dermot Kennedy jetzt. Funeral. Check hier die meisten neuen Hits.

0: Number Undressed. Können die meiste Musik hier für deinen Samstagmorgen. Energy Sachsen mit Niki am Start. Kommt jetzt der Frühsommer? Sieht zumindest sehr stark danach aus. Die nächsten Tage auf jeden Fall richtig viel Sonne für einen Freistart. Heute sogar bis zu 27 Grad Maxi-Werte. Boah. Das ist schon Premium, oder? Also safe dir einen Spot am Wasser. Perfekt auch fürs erste Date. Kannst ja nichts falsch machen. Jetzt Dave and Terms, Raindance. Meisten neuen Hits hier für dich.
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0: 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Ja, nicht nur krass Frühling im Freistaat, sondern auch nice Frühlingsvibes bei deinen Energy Sachsen Stars. Freu dich auf den ganz neuen von Fastboy, macht richtig Bock. Beautiful Life spiele ich dir gleich, außerdem Leonie noch. Bleib dran.
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8: Auf der A4 Chemnitz Richtung Dresden zwischen Siebenlehen und dem Dreieck Nossen. Hier ist die rechte Spur nach einem Unfall blockiert.
9: Melde auch du uns Staus und Blitzer an der Energy Sachsen Verkehrshotline 0800 50 und 5 mal die 9.
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0: Sapphire, aktueller von Ed Sheeran, hier bei Energy Sachsen. Nick für dich am Start am Samstagmorgen. Komm gut rein, auch wenn nachher noch ein bisschen Arbeit ansteht. Das wuppen wir hier easy einfach zusammen durch. Nicole aus Leipzig, gerade von 0351 28 98 9000. Du hast zwar frei, aber bist trotzdem schon voll wach am Start hier. Kurz nach 6:30 am Samstag. Wie machst du das denn?
1: Eigentlich nicht so Schwierigkeiten. Mach wahrscheinlich meinen Job mit Kindern. Ich bin immer wach.
0: Ja, gut. Das ist natürlich auch geil. Bist du so eine Frühaufstehermaus?
1: Also lieber früh als spät, da habe ich eher Feierabend.
0: Oder einfach mehr vom Wochenende. Genieß deinen Samstag jetzt mit den meisten neuen Hits. Ist der ganz neue von Fastboy. Beautiful Life.

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Lil Nas X, check hier die meiste Musik für deinen Samstagmorgen. Energy Sachsen ist hier. 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

deinen perfekten Samstag brauchst du doch eigentlich nur Musik, gute Laune und ein bisschen Sonne. Genau das kriegst du heute ab 19 Uhr beim Krankenfest 2026 in der Groove Station in Dresden. Das Ganze ist ein zweitägiges Musikfestival und wirklich eine richtig fancy Poster-Show, die dich mit 8 Bands, 2 Partys und vielen DJs beglückt. Es hat bereits gestern angefangen und geht auch noch nonstop durch die Nacht bis Sonntag früh. Also ganz viel Spaß. Noch mehr Wecki-Tipps checkst du aus auf energy.de/Sachsen.

0: 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Absoluten Hype mal wieder ausgelöst durch eine Netflix-Serie. Welche das ist und warum Felix Jehn das gleich mal für eine neue Nummer ausgenutzt hat, hörst du gleich. Seine ganz neue Boy You Turn Me. Außerdem Sombre noch dabei. Bleib dran.
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8: Ich bin Nanju, hallo. Die USA machen ihre Drohungen wahr. Rund 5000 US-Soldaten sollen Deutschland verlassen, und zwar innerhalb von 6 bis 12 Monaten, heißt es aus dem Pentagon. Mehr von André Glatzel.
9: Hintergrund sind Spannungen zwischen den USA und Deutschland. Bundeskanzler Merz hatte ja US-Präsident Trump für seinen Kurs im Irankrieg scharf kritisiert. Der hatte aus Verärgerung darüber denn öffentlich mit dem Truppenabzug gedroht. In Deutschland sind aktuell mehrere 10.000 US-Soldaten stationiert. Es gibt rund 20 Einrichtungen. Die wichtigsten Standorte sind der Luftwaffenstützpunkt in Ramstein und das US-Regionalkommando für Europa und Afrika in Stuttgart.
8: Zum Tag der Arbeit sind in Deutschland rund 370.000 Menschen auf die Straße gegangen. Das haben die Gewerkschaften mitgeteilt. Hauptthemen waren diesmal der drohende Stellenabbau und Kürzungen bei den Sozialleistungen. Nach Polizeiangaben blieben die Proteste friedlich. Mit dem Frühlingswetter steigt das Infektionsrisiko durch Zecken. Wer im Grünen unterwegs ist, sollte körperbedeckende Kleidung tragen und sich hinterher gründlich absuchen. 160 Borreliosefälle sind im Freistaat dieses Jahr schon gemeldet worden. Im Gegensatz zu FSME gibt es dagegen keine Impfung. Barmer-Chefin Claudia Beutmann rät.
10: Wenn sich um die Einstichstelle herum eine ringförmige Rötung entwickelt und die sich auch ausbreitet, und wenn im Zusammenhang damit dann auch grippeähnliche Beschwerden wie Fieber, Kopf- oder Gliederschmerzen auftreten, dann sollte das ärztlich abgeklärt werden.
8: In der Fußball-Bundesliga gibt's zum Endspurt nochmal direkte Duelle im Kampf um die Königsklasse. RB Leipzig ist dem Topspiel am Abend in Leverkusen gefordert. Zuvor spielt Stuttgart gegen Hoffenheim. Außerdem hat unter anderem noch Meister Bayern das Tabellenschlusslicht aus Heidenheim zu Gast.
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12: Trocken und klar geht's in den Morgen. Im Laufe des Tages bleibt es dann schön sonnig. Erst zum Abend ziehen ein paar mehr Wolken rein. Die Höchstwerte erreichen dann 25 bis 28 Grad. Morgen wird's wieder schön warm, aber mit ein paar mehr Wolken am Himmel und dazu maximal 30 Grad.
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12: Auf der A4 Chemnitz Richtung Dresden zwischen Siebenlehn und dem Dreieck Genossen sind die rechte und mittlere Spur nach einem Unfall blockiert.
7: Melde auch du uns Staus und Blitzer an der Energy Sachsen Verkehrshotline 0800 50 und 5 mal die 9.
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0: Na moin schön, jetzt 7 Uhr durch in Dresden, Leipzig und Chemnitz. Hab einen nicen Start hier rein in deinen Samstag. Kriegst von mir gleich nochmal einen krassen Motivationsschub mit deiner neuen halben Stunde Hitversorgung. Klassiker mit dabei von Cyril. Außerdem der neue Felix Jehn und den Kick, den bringt jetzt hier erstmal Somber mit 12 to 12. Happy Wochenende.
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1: Und schon wieder ist Netflix am Start. Oder besser gesagt, wieder mal der Auslöser für einen richtig fetten Hype. Die Kultserie Stranger Things hat den 80s-Klassiker Upside Down von Diana Ross einfach mal komplett neu in den Fokus geholt. Und genau dieser Vibe, der kriegt jetzt ein nice 2026er-Update. Von Mega-DJ Felix Jehn zusammen mit Cascada. Boy, you turn me. Check hier die meisten neuen Hits.

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1: Schade für sie.

0: Energy Sachsen. Bleibt dran gleich. Für die meisten neuen Hits gibt gleich ganz neuen Sound von Leonie. Ja, so ein kleiner Weltstar ist sie ja schon seit der Heim-EM vor 2 Jahren. Richtig cool. Neueste Collab macht sie mit Callum Scott. Spiele ich dir gleich. Stay. Außerdem Heaven. Bleibt dran für die meisten neuen Hits. 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
12: Auf der A13 Schönefelder Kreuz Richtung Dresden zwischen Großrieschen und Klettwitz. Vorsicht, hier gab es einen Unfall. Auf der A4 Chemnitz Richtung Dresden zwischen Siebenlehn und dem Dreieck Genossen sind die rechte und mittlere Spur nach einem Unfall blockiert.
13: Melde auch du uns Staus und Blitzer an der Energy Sachsen Verkehrshotline 0800 50 und 5 mal die 9.
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0: Ganz easy kommen wir hier durch den Samstagmorgen mit Olivia Dean, Man I Need, Energy Sachsen, Niki am Start. Amadeus aus Dresden, gerade in der Leitung. Wie verbringst du eigentlich so einen fetten Frühlingssamstag?
1: Meine Freundin und ich haben tatsächlich eine Hotelübernachtung hier in Dresden, also im Urlaub in deiner Stadt sozusagen. Ja. Und da gibt es ein kleines Luxushotel.
0: Eine Nacht eingemietet im Taschenbergpalais, ja?
1: Nee, im Townhouse in Dresden am Neumarkt an der Frauenkirche.
0: Auch schön. Genau. Ja. Der Amadeus hier, der gönnt er sich.
1: Ja, mega geil.
0: Ganz viel Spaß, mein Lieber. Jetzt eine ganz neue von Leonie zusammen mit Callum Scott. Die meisten neuen Hits hier.

It's Magic oder einfach richtig Gaga. Abracadabra, Lady Gaga hier in deiner Hitversorgung. Energy Sachsen mit Nick am Samstagmorgen. Ja, Tag 2 heute nach dem Tankrabatt. Zumindest sollen Diesel, Benzin und Co. jetzt 17 Cent günstiger sein. Ich habe gestern erstmal mein Auto nach gefühlt Monaten wieder voll gemacht. 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

Elektrofans, aufgepasst, im Parkhotel Dresden beben heute mal wieder so richtig schön die Saalwände. Im Blauen Salon findet nämlich die Elektrolyte-Party für alle, die wissen, was ihnen fehlt, statt. Mit einem mega nice Line-Up. F. Meinecke, Frommer und Marmuto ist für deinen krassen Abend garantiert. Gib deinen Pieps mal lieber schnell noch Bescheid, denn ab 22 Uhr geht's da los für euch. Wenn du noch kein Ticket hast, mach dich auf zur Abendkasse und gönn dir ein bisschen Spaß mit einer coolen Atmo. Hau rein! 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Klick dich rein auf energy.de/Sachsen.

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8: Ich bin Nanju, hallo. Die USA machen ihre Drohungen wahr. Rund 5000 US-Soldaten sollen Deutschland verlassen, und zwar innerhalb von 6 bis 12 Monaten, heißt es aus dem Pentagon. Mehr von André Glatzel.
9: Hintergrund sind Spannungen zwischen den USA und Deutschland. Bundeskanzler Merz hatte ja US-Präsident Trump für seinen Kurs im Irankrieg scharf kritisiert. Der hatte aus Verärgerung darüber denn öffentlich mit dem Truppenabzug gedroht. In Deutschland sind aktuell mehrere 10.000 US-Soldaten stationiert. Es gibt rund 20 Einrichtungen. Die wichtigsten Standorte sind der Luftwaffenstützpunkt in Ramstein und das US-Regionalkommando für Europa und Afrika in Stuttgart.
8: Der DGB Sachsen ist mit den Mai-Demos im Land zufrieden. 26.000 Menschen haben sich nach Angaben der Gewerkschaften an den Kundgebungen an 18 Veranstaltungsorten beteiligt. Sachsens DGB-Chefin Daniela Kolbe sagte, das sei ein kraftvolles Signal gegen den sozialen Kahlschlag. Das Frühlingswetter lockt viele Sachsen ins Grüne. Damit steigt auch das Infektionsrisiko durch Zecken. Mehr als 160 Borreliosefälle sind im Freistaat dieses Jahr schon erfasst worden. Im Gegensatz zu FSME gibt es dagegen noch keine Impfung. Bei einem roten Ring um den Zeckenstich sollte man zügig zum Arzt gehen. Weiter rät Claudia Beutmann von der Barmer Krankenkasse.
10: Vorbeugen kann man letztlich nur mit Achtsamkeit und mit geschlossenem Schuhwerk, mit heller Kleidung und mit möglichst langen Hosen und langärmeligen T-Shirts sowie mit einer Impfung gegen FSME.
8: Das Bundeskartellamt will genau prüfen, ob und wie der Tankrabatt an die Autofahrer weitergegeben wird. Das hat Kartellamtspräsident Mund bekräftigt und klargestellt, die Entlastung ist nicht für die Mineralölkonzerne bestimmt. Gestern waren die Preise an den Tankstellen deutlich gesunken, zum Mittag aber auch wieder gestiegen. Das hat auch der ADAC festgestellt. Aber so Sprecherin Katrin von Randenborg im ZDF.
11: Mittelfristig rechnen wir nicht mit dauerhaften Preisen unter 2 Euro. Dazu liegt der Rohölpreis zu hoch und dafür nehmen auch Mineralölkonzerne tatsächlich die Möglichkeit, um 12 Uhr Risikoaufschläge draufzuschlagen, zu stark wahr.
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13: Trocken und klar geht's in den Morgen. Im Laufe des Tages bleibt es dann schön sonnig. Erst zum Abend ziehen ein paar mehr Wolken rein. Die Höchstwerte erreichen dann 25 bis 28 Grad. Morgen wird's wieder schön warm, aber mit ein paar mehr Wolken am Himmel und dazu maximal 30 Grad.
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13: Auf der A13 Schönefelder Kreuz Richtung Dresden zwischen Großrieschen und Klettwitz. Vorsicht, hier gab es einen Unfall. Auf der A4 Chemnitz Richtung Dresden zwischen Siebenlehen und dem Dreieck Genossen sind die rechte und mittlere Spur nach einem Unfall blockiert.
7: Blitzer.
13: Geblitzt wird in Leipzig auf der Eilenburger Straße stadteinwärts.
7: Melde auch du uns Staus und Blitzer an der Energy Sachsen Verkehrshotline 0800 50 und 5 mal die 9.
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15: Ey, da wurde
1: wunderschönen guten Morgen am Samstag, am XXL-Wochenende. Ich hoffe, du genießt es in vollen Zügen, vor allem mit diesem hammer-mega-geilen Wetter. Ey, heute bis zu 21 Grad und Sonne, also ein schönes Grillerchen ist auf jeden Fall drin. Und dazu gibt es jetzt erstmal Hits, um perfekt in den Tag reinzukommen. Freu dich gleich auf einen ganz neuen Banger von Naked. Vorher gibt's für dich Papa Ute.
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1: Und da kommt wirklich ein neuer Banger auf dich zu. Der klingt nach Frühling, der klingt irgendwie nach so einer Blumenwiese, wo wir gemeinsam drüber laufen. Naked, Looking for Something. Es ist wirklich ein Hit, der sprüht vor Good Vibes. Der riecht, ehrlich gesagt, auch so ein kleines bisschen nach Sonne und passt eigentlich zum heutigen Gefühl. Naked, Looking for Something ist ganz, ganz neu und zuallererst für dich bei Energy Sachsen. Schönen guten Morgen.

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2: Boah, da hat er wieder gekocht, der Junge. Shaboozy Born to Die ist dieser typische Country-vibige Hit von Shaboozy, aber mit so viel Emotion und so viel Gefühl drin. Das ist ein geiles Brett für ein schönes Weekend mit Fenster auf, wenn du im Auto unterwegs bist. Die Sonne, die kommt reingekrochen und dann hörst du diesen Hit auf voller Lautstärke. Ich finde, Shaboozy ist sowieso so ein Typ, der hat es im letzten Jahr halt wirklich richtig nochmal an die Spitze hochgewuppt, hat dann auch seinen Traum erfüllt, was ich auch sehr smart fand, hat sich ein Auto gekauft, wo er gesagt hat, das war schon immer mein Kindheitstraum und das war jetzt hier nicht so ein rattiger Sportwagen, sondern so eine ganz chillige Nummer und mit dem heizt er jetzt durch die Kante und gönnt sich wahrscheinlich auch seinen eigenen Hit, wenn das Fenster runter ist. Born to Die ist ganz neu und zuallererst für dich hier bei Energy Sachsen. Komm entspannt rein in den Tag. Max Musik ist für dich hier. Einen schönen guten Morgen dir.

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10: Auf der A13 Schönefelder Kreuz Richtung Dresden zwischen Großrieschen und Klettwitz. Vorsicht, hier gab es einen Unfall. Auf der A4 Chemnitz Richtung Dresden zwischen Siebenlehn und dem Dreieck Genossen sind die rechte und mittlere Spur nach einem Unfall blockiert.
9: Blitzer.
10: Geblitzt wird in Leipzig auf der Eilenburger Straße stadteinwärts.
9: Melde auch du uns Staus und Blitzer an der Energy Sachsen Verkehrshotline 0800 50 und 5 mal die 9. 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
2: Und da hat der Mann wieder gekocht, und zwar Somber, ganz neu mit Potential. Und man kennt ihn ja eigentlich so ein bisschen aus dieser Dark-Indie-Szene. Und das macht er bisher wirklich mehr als hervorragend. Und jetzt kommt dieser Banger raus, und das ist wirklich ein Hit, der geht fett in eine melancholische Richtung. Das ist eine Ballade, so wie sie im Buche steht. Und nicht nur, dass dieser Typ extrem gut singen kann, der ist bei Social Media extrem beliebt, dadurch auch irgendwie bekannt geworden. Und jetzt ist das plötzlich auch noch eine Style-Ikone. Checkt ihn mal aus bei Instagram. Da hat er so einen schönen, langen, schwarzen, fließenden Mantel an und ist in einer Kunstausstellung. Und das ist einfach wirklich der Junge, der kann einfach alles. Und Somber, jetzt mit Potential, ist ganz neu. Und zuallererst für dich bei Energy Sachsen. Einen schönen Start dir in den Tag.

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2: Jetzt geht der Hot Girl Summer in die nächste Runde. Ey, das ist so geil. Tyler und Zara Larsson haben einen gemeinsamen Hit rausgedonnert. Wie aus dem Nichts. Plötzlich war er einfach so, bums, da. She did it again. Innerhalb von kürzester Zeit 1,5 Millionen Likes auf Instagram bekommen. Das Video dazu ist ein absolutes Brett. Und es klingt nach Sommer. Es klingt so ein bisschen nach, ja, nach romantischer Anziehung. Geht's auch darum. Also so um dieses typische in einer Beziehung, wenn alles so schön ist, aber auch so diese emotionale Kontrolle und so dieser Reiz. Und jeder kennt das, wenn man so frisch verliebt ist oder auch schon länger zusammen ist, kann der Reiz ja immer noch da sein. Und genau darum geht es. Und der Hit, der hat einfach nur puren Zucker. Und Tyler hat einfach auch mal so nebenbei gesagt, ah, übrigens, und ich mache noch ein neues Album. Nur, dass ihr schon mal Bescheid wisst, kommt auch noch Mitte des Jahres raus. Es soll ganz anders sein als alles, was sie zuvor gemacht hat. Also sind wir mal sehr gespannt. Wenn es soweit ist, hörst du es natürlich zuallererst hier bei uns. Jetzt aber erstmal als kleines Geschmäckle. Tyler und Zara Larsson, das ist She Did It. Again.

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7: Ich bin Nanju, hallo. Polizei und Feuerwehr haben in der Nacht in Dresden alle Hände voll zu tun gehabt. Nach Einbruch der Dunkelheit wurden diverse Mülleimer im Bereich Striesen und Johannstadt angezündet. Danach verlagerte sich das Einsatzgeschehen in die Neustadt, so Feuerwehrsprecher Michael Klare.
8: Dort hatten mehrere Personengruppen sich formiert und unter anderem Barrikaden errichtet und die sind brandgesetzt. Außerdem wurden zahlreiche Mülltonnenbrände gemeldet, die durch die Einsatzkräfte gelöscht werden mussten.
7: Sollte Trump seine Ankündigung wahrmachen und die Zölle auf Autos aus der EU tatsächlich auf 25% erhöhen, drohen Gegenmaßnahmen. Das stellte die EU klar. Man halte sich alle Optionen offen. Vorwürfe, man halte sich nicht an das vereinbarte Handelsabkommen, weist Europa zurück. Mehr als 160 Borreliosefälle sind in Sachsen dieses Jahr schon registriert worden. Die Barmer mahnt deswegen Vorsicht bei Zeckenstichen an. Während es gegen FSME eine Impfung gibt, ist bei Borreliose schnelles Handeln gefragt. Bildet sich ein roter Ring um den Zeckenstich, sollte man zügig zum Arzt gehen. Barmer-Chefin Claudia Beutmann.
9: Der Frühling nimmt Schwung auf, die Outdoor-Saison beginnt. Wir vertun uns im Freien bei der Gartenarbeit, bewegen uns draußen und tragen auch leichtere Kleidung. Und deshalb steigt erfahrungsgemäß auch die Zahl der Stiche.
7: RB Leipzig ist heute im Topspiel der Fußball-Bundesliga gefordert. Es geht am Abend auswärts gegen Bayer Leverkusen. Mit einem Sieg wäre die Teilnahme an der Champions League für den Tabellendritten perfekt. Mit der Entwicklung seiner Mannschaft ist RB-Trainer Ole Werner sehr zufrieden.
10: Das Entscheidende kommt aber jetzt, dass man sich eben dann halt auch für einen dieser vier Plätze, die es ja aktuell sind, auch qualifiziert. Und deshalb ist meine Konzentration sowie von der gesamten Mannschaft ausschließlich auf die nächste Aufgabe, weil du musst über 34 Spiele dann einen Top-Job machen. Über 31 haben wir es getan, aber jetzt kommen eben diese letzten drei Aufgaben und die wirst du nur dann erfolgreich bestreiten, wenn du den vollen Fokus auf die nächste Aufgabe hast, auf Bayer Leverkusen.
7: Anstoß ist um 18.30 Uhr.
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12: Trocken und klar geht's in den Morgen. Im Laufe des Tages bleibt es dann schön sonnig. Erst zum Abend ziehen ein paar mehr Wolken rein. Die Höchstwerte erreichen dann 25 bis 28 Grad. Morgen wird's wieder schön warm, aber mit ein paar mehr Wolken am Himmel und dazu maximal 30 Grad.
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12: Auf der A13 Schönefelder Kreuz Richtung Dresden zwischen Großrieschen und Klettwitz. Vorsicht, hier gab es einen Unfall. Auf der A4 Chemnitz Richtung Dresden zwischen Siebenlehn und dem Dreieck in Nossen sind die rechte und mittlere Spur nach einem Unfall blockiert. Und die B92 Gera-Plauen ist zwischen Elsterberg und dem Abzweig nach Kunstdorf nach einem Unfall in beiden Richtungen gesperrt.
4: Blitzer.
12: Geblitzt wird in Leipzig auf der Allenburger Straße stadteinwärts.
4: Melde auch du uns Staus und Blitzer an der Energy Sachsen Verkehrshotline 0850 und 5 mal die 9.
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5: Boah, das wird eine nice halbe Stunde, ob vielleicht gerade auf dem Weg zur Arbeit, weil du am langen Wochenende heute doch nochmal ran musst oder vielleicht gerade am Frühstückstisch. Ich hau hier Hits raus aus der vergangenen Woche und das wird gleich sehr, sehr fett. Norma Jean Martinez mit am Start mit Encore. Und es gibt für dich auch noch Nico Santos, der hat auch einen neuen Hit rausgedonnert. Optimist, bleib dran.

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2: Alter Schwede, da hat der Junge ganz schön was gekocht. Und zwar Nico Santos mit Optimist. Das ist ganz, ganz neu und nur für dich. Und da zeigt Nico wirklich mal seine ganz zerbrechliche Seite. Das ist nicht dieser typische Summer-Wibige Hit, sondern das kommt von ganz tief unten. Und ich hatte ihn noch mal im Interview und habe ihn mal gefragt, sag mal, wie sieht denn eigentlich so deine Morgenroutine aus? Und ich sage dir, ich glaube, wir wurden bei der Geburt getrennt. Wir könnten eineiige Zwillinge sein.
3: Ich habe sehr, sehr, sehr, sehr viele Wecker. Für jede Uhrzeit irgendwann mal schon mal einen Wecker gehabt. Und habe aber eigentlich immer zum Aufstehen mal zwei. Ein Snooze-Wecker und dann 10 Minuten später der normale. Dann stehe ich auf, schnell duschen. Bin da eigentlich dann sehr gut gelaunt. Sofort Musik an. Dann mich noch besser gelaunt. Dann meistens gibt es ein Nutella-Brötchen. Mit Butter?
2: Das finde ich sowas von dermaßen toll. Nutella geht für mich auch wirklich nur mit Butter. Vor allem, wenn du so ein warmes Toast hast, dann Butter drauf, die schmelzen lassen und dann fett Nutella drauf. Das dürfen ruhig schon so 1 bis 2 Zentimeter sein. Es ist doch alles erlaubt, was so die Sommerfigur angeht. Nico Santos, jetzt ganz neu für dich mit Optimist hier bei Energy Sachsen. Max Music ist für dich am Start. Einen schönen

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1: Kommt von einer jungen Frau, die ist so ein kleiner Underdog. Also, die kann knallermäßig gut singen. Aber man wusste jetzt noch nie so richtig, wer sie eigentlich ist. Und das wird sich jetzt aber alles ändern.
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13: Auf der A13 Schönefelder Kreuz Richtung Dresden zwischen Großrieschen und Klettwitz. Vorsicht, hier gab es einen Unfall. Vorsicht auch auf der A72 Plauen Richtung Zwickau. Zwischen Zwickau West und Zwickau Ost steht ein defekter PKW im Baustellenbereich und hier sind Personen auf der Fahrbahn. Und auf der A72 Leipzig Richtung Chemnitz zwischen Röther und Borna Nord ist die rechte Spur nach einem Unfall blockiert.
2: Blitzer.
13: Geblitzt wird in Leipzig auf der Allenburger Straße stadteinwärts.
2: Melde auch du uns Staus und Blitzer an der Energy Sachsen Verkehrshotline 0800 50 und 5 mal die 9. 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
2: Oh, das Ding ist ganz, ganz neu für dich. Glockenbach und Sam Harper mit Lost. Über die beiden weiß man ja wirklich ganz, ganz, ganz, ganz wenig. Also über Glockenbach null. Du weißt nicht, ist das ein DJ-Kollektiv oder ist das nur einer? Denn Fakt ist, es gibt immer jemanden, der auf der Bühne steht mit einer schwarzen Maske. Keine Ahnung, wer das sein soll. Und Sam Harper ist eine junge Lady, die ist bisher auch ganz unbekannt. Das Einzige, was man weiß, ist, die hat mit James Hype zusammen Waterfalls gemacht. Bei Instagram 4.500 Abos, also da auch wirklich, wirklich, wirklich noch ausbaufähig. Aber ich glaube, da steht eine ganz große Zukunft bevor. Und das Brett ist neu und zuallererst für dich.
3: 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And here is our new single, Lost. Auf

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1: Wenn du auf keine neue Hits stehst, dann bist du natürlich hier sowas von richtig. Und da kommt auch schon der nächste in der Pipeline. Das ist Teddy Swims, Mr. Know It All. Und Teddy Swims ist ja wirklich so ein krasses Ausnahmetalent. Der singt wie ein Engel, aber abends willst du dem, glaube ich, nicht wirklich begegnen. Also der ist ja wirklich von oben bis unten vollkommen tätowiert und ist ein wirklich riesiger Mensch. Aber ein Mensch mit einem ganz, ganz, ganz großen Herzen. Wenn du den so bei TikTok siehst, der macht auch so ganz viel Crowdfunding-Scheiß. Und auch so einfach so nette Dinge. Der lädt zum Beispiel auch Leute, die sich zum Beispiel Tickets für seine Konzerte nicht leisten können, lädt er einfach dann kostenlos ein. Die sollen sich dann einfach bei ihm melden. Und das, finde ich, spricht alles so dermaßen für diesen Dude. Und vor allem, wenn du dir überlegst, wie der bekannt geworden ist. Ich meine, der hat Coversongs gemacht, wie ein Kumpel von ihm am Piano stand und er hat einfach dazu lautstark gesungen und seine Stimme spricht halt einfach für ihn selber. Teddy Swims ist neu und zuallererst hier jetzt bei Energy Sachsen. Mr. Know It All. Hier ist Max Music. Tag!

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12: Heute gibt's Disco-Partisane im Downtown in Dresden. Hier wird heute alles Disco gefeiert. Los geht's, 22 Uhr. Du freust dich auf einen geilen Mix aus Party, Classics und richtig guten Club-Sound, der den Abend komplett durchzieht. Perfekt, um komplett abzuschalten und einfach abzugehen. Hier wird nicht nur getanzt, sondern mitgegangen. Also runter vom Sofa, rein in die Stadt und gib den Abend, der eh wieder länger wird als geplant. Aber gut so.
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14: Ich bin Nanju, hallo. Für die Einsatzkräfte von Polizei und Feuerwehr ist es in Dresden keine ruhige Nacht gewesen. Im Bereich Striesen und Johannstadt brannten diverse Mülleimer. In der Neustadt wurden Barrikaden angezündet. Nach Mitternacht ging es dann in Strehlen weiter, so Feuerwehrsprecher Michael Klare.
15: Auf der Konrad-Felix-Müller-Straße stand ein Pkw Audi in Vollbrand und die Flammen griffen bereits auf weitere abgestellte Pkws über. Mit Wasser und Schaum konnte hier die Brandbekämpfung erfolgreich durchgeführt werden.
14: Der Buckelwal ist frei. Der in die Nordsee transportierte Wal ist seit heute Morgen 9 Uhr nicht mehr in dem Lastkahn. Christiane Hampe, hat er sich selbst freigeschwommen?
16: Ob er hinausbugsiert werden musste oder selbst rausgeschwommen ist aus seinem Reisebett, das ist unklar. Klar ist, der Wal schwimmt jetzt im offenen Meer. Nach Angaben von Beobachtern vor Ort stößt er Fontänen aus. 4 Tage lang war der mehrfach gestrandete Wal, der zuletzt wochenlang vor der Insel Pöhl feststeckte, bis zur Nordsee transportiert worden, finanziert von einer privaten Rettungsinitiative. Jetzt hoffen alle, dass das geschwächte Tier es mit dem Atlantikstrom weiter hoch in den Norden schafft, dort, wo es eigentlich hingehört.
14: Mit dem Frühlingswetter steigt das Infektionsrisiko durch Zecken. Wer im Grünen unterwegs ist, sollte körperbedeckende Kleidung tragen und sich hinterher gründlich absuchen. 160 Borreliosefälle sind im Freistaat dieses Jahr schon gemeldet worden. Im Gegensatz zu FSME gibt es dagegen keine Impfung. Barmer-Chefin Claudia Beutmann rät.
17: Wenn sich um die Einstichstelle herum eine ringförmige Rötung entwickelt und die sich auch ausbreitet, und wenn im Zusammenhang damit dann auch grippeähnliche Beschwerden wie Fieber, Kopf- oder Gliederschmerzen auftreten, dann sollte das ärztlich abgeklärt werden.
14: Die Europa League ist sicher. Heute will RB Leipzig die Champions League klarmachen mit einem Auswärtssieg bei Bayer Leverkusen. Es ist der erste von drei Matchbällen. RB muss dann noch gegen St. Pauli und Freiburg ran. Die Mannschaft ist extrem motiviert und fokussiert, sagt Trainer Ole Werner.
18: Das ist erstmal die richtige Herangehensweise. Und dann wären es drei enge Spiele zum Saisonende, so wie sie immer sind. Wir haben ganz oft über Kleinigkeiten, über Momente gesprochen, die Spiele entscheiden. Das wird an den letzten drei Spieltagen auch so sein. Und ich bin der Überzeugung, dass du diese Momente auf deine Seite ziehst, wenn du dich gut vorbereitest, auf alle Szenarien vorbereitest, die innerhalb von 90 Minuten auf dich zukommen können, die aber auch generell in so einer Phase auf dich zukommen können. Und ich sehe uns sehr gut vorbereitet.
14: Anstoß ist um 18.30 Uhr.
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16: Freundlich und sonnig geht's durch den Vormittag. Erst zum Abend kommen dann auch ein paar Wolken dazu und die bleiben harmlos. Dazu wird's ungewöhnlich warm. Die Höchstwerte liegen bei 25 bis 28 Grad. Morgen bleibt's weiter trocken mit viel Sonnenschein und ein paar lockeren Wolken bei maximal 30 Grad.
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16: Auf der A13 Schönefelder Kreuz Richtung Dresden zwischen Großräschen und Klettwitz. Vorsicht, hier gab es einen Unfall. Und auf der A72 Leipzig Richtung Chemnitz zwischen Röther und Borna Nord ist die rechte Spur nach einem Unfall blockiert.
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16: Geblitzt wird in Leipzig auf der Eilenburger Straße stadteinwärts.
13: Melde auch du uns Staus und Blitzer an der Energy Sachsen Verkehrshotline 0800 50 und 5 mal die 9.
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0: finally Samstag. Schon im Normalfall dein zweiter freier Tag nach dem 1. Mai gestern. Und da kannst du mal drauf anstoßen. 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
0: 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Jetzt der neue Hit von Fastboy, Beautiful Life. Bei deiner

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Energy Sachsen hast du an. Hörst die meisten neuen Hits, die meiste Musik. Jetzt was Romantisches zum langen Weekend. Tun sich ein mies erfolgreicher DJ, der seit Jahrzehnten im Business ist und ein toller Singer-Songwriter mit unfassbar schöner Stimme zusammen. Naja, was soll da anderes rauskommen als ein Megabrecher? Kaigo und Khalid jetzt für dich bei Energy Sachsen. Das ist Save My Love. Neu!

0: Energy Sachsen läuft bei dir mit LC Happy Weekend. Gleich läuft für dich der neue Hit von Felix Jähn, davor Miles Smith mit Stay If You Wanna Dance. Bleib dran!
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13: Freundlich und sonnig geht's durch den Vormittag. Erst zum Abend kommen dann auch ein paar Wolken dazu und die bleiben harmlos. Dazu wird's ungewöhnlich warm. Die Höchstwerte liegen bei 25 bis 28 Grad. Morgen bleibt's weiter trocken mit viel Sonnenschein und ein paar lockeren Wolken bei maximal 30 Grad.
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13: Auf der A13 Schönefelder Kreuz Richtung Dresden zwischen Großräschen und Klettwitz. Vorsicht, hier gab es einen Unfall. Und auf der A72 Leipzig Richtung Chemnitz zwischen Röther und Borna Nord ist die rechte Spur nach einem Unfall blockiert.
11: Blitzer.
13: Geblitzt wird in Leipzig auf der Allenburger Straße stadteinwärts.
11: Melde auch du uns Staus und Blitzer an der Energy Sachsen Verkehrshotline 0800 50 und 5 mal die 9.
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0: Dermot Kennedy, Funeral.

Dermot Kennedy mit seinem ganz neuen Hit Funeral bei Energy Sachsen. Der ist nicht nur neu draußen, der ist auch die perfekte Zusammenfassung seines neuen Albums. Darauf ist er ganz besonders stolz, widmet er komplett seiner Fanbase. Cute irgendwie, wenn Artists nicht nur für sich Musik machen, sondern auch einfach was zurückgeben wollen. Ohne Fans geht nämlich nichts. Wir sind's, Energy Sachsen, spielt der Hit Music Only. Happy

Felix Jähn mit Boy You Turn Me, neu bei Energy Sachsen. 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Ich mag sehr, ist schnell, geht gut rein, gut vibe ich. 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

0: für deinen perfekten Samstag brauchst du doch eigentlich nur Musik, gute Laune und eine Menge Sonne. Genau das kriegst du heute ab 19 Uhr beim Krakenfest 2026 in der Groove Station Dresden. Das Ganze ist ein zweitägiges Musikfestival und eine fancy Poster-Show, die dich mit 8 Bands, 2 Partys und vielen DJs beglückt. Es hat schon gestern angefangen und geht auch heute nonstop durch die Nacht bis morgen früh. Call deine Friends und check das unbedingt aus.
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0: Energy Sachsen hier zum besten Tag der Woche. Freu dich gleich auf den ganz neuen Hit von Summer, davor Taylor Swift mit The Fate of Ophelia. Dranbleiben!
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5: Ich bin Nanju, hallo. Der Buckelwal, der wochenlang vor der Insel Pöhl festsaß, schwimmt jetzt in der Nordsee. Der Wal ist seit heute Morgen nicht mehr in dem Lastkahn, der ihn dorthin gebracht hat. Christiane Hampe, ist er damit jetzt gerettet?
6: Ob der geschwächte Wal jetzt gerettet ist, das ist noch nicht ausgemacht. Er ist ja schon mehrfach gestrandet in der Ostsee und lag auch wochenlang im Flachwasser fest. Die Helfer der privaten Rettungsinitiative hoffen natürlich jetzt, dass der Wal den Weg weiter Richtung Norden findet, dorthin, wo er eigentlich hingehört. Die Dänen haben bereits klargemacht, sollte er nochmals in Dänemark stranden, dann wird es keine weitere Hilfe für das Tier geben, denn Dänemark sieht Walstrandungen als natürliches Phänomen an.
5: Polizei und Feuerwehr haben in der Nacht in Dresden alle Hände voll zu tun gehabt. Nach Einbruch der Dunkelheit wurden diverse Mülleimer im Bereich Striesen und Johannstadt angezündet. Danach verlagerte sich das Einsatzgeschehen in die Neustadt, so Feuerwehrsprecher Michael Klare.
7: Dort hatten mehrere Personengruppen sich formiert und unter anderem Barrikaden errichtet und diese in Brand gesetzt. Außerdem wurden zahlreiche Mülltonnenbrände gemeldet, die durch die Einsatzkräfte gelöscht werden mussten.
5: Das Frühlingswetter lockt viele Sachsen ins Grüne. Damit steigt auch das Infektionsrisiko durch Zecken. Mehr als 160 Borreliosefälle sind im Freistaat dieses Jahr schon erfasst worden. Im Gegensatz zu FSME gibt es dagegen noch keine Impfung. Bei einem roten Ring um den Zeckenstich sollte man zügig zum Arzt gehen. Weiter rät Claudia Beutmann von der Barmer Krankenkasse.
8: Vorbeugen kann man letztlich nur mit Achtsamkeit und mit geschlossenem Schuhwerk, mit heller Kleidung und mit möglichst langen Hosen und langärmeligen T-Shirts sowie mit einer Impfung gegen FSME.
5: RB Leipzig ist heute im Topspiel der Fußball-Bundesliga gefordert. Es geht am Abend auswärts gegen Bayer Leverkusen. Mit einem Sieg wäre die Teilnahme an der Champions League für den Tabellendritten perfekt. Mit der Entwicklung seiner Mannschaft ist RB-Trainer Ole Werner sehr zufrieden.
9: Das Entscheidende kommt aber jetzt, dass man sich eben dann halt auch für einen dieser vier Plätze, die es ja aktuell sind, auch qualifiziert. Und deshalb ist meine Konzentration sowie von der gesamten Mannschaft ausschließlich auf die nächste Aufgabe, weil du musst über 34 Spiele dann einen Top-Job machen. Über 31 haben wir es getan, aber jetzt kommen eben diese letzten drei Aufgaben und die wirst du nur dann erfolgreich bestreiten, wenn du den vollen Fokus auf die nächste Aufgabe hast, auf Bayer Leverkusen.
5: Anstoß ist um 18.30 Uhr.
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10: Freundlich und sonnig geht's durch den Vormittag. Erst zum Abend kommen dann auch ein paar Wolken dazu und die bleiben harmlos. Dazu wird's ungewöhnlich warm. Die Höchstwerte liegen bei 25 bis 28 Grad. Morgen bleibt's weiter trocken mit viel Sonnenschein und ein paar lockeren Wolken bei maximal 30 Grad.
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10: Auf der A13 Schönefelder Kreuz Richtung Dresden zwischen Großräschen und Klettwitz. Vorsicht, hier gab es einen Unfall. Und in der gleichen Richtung zwischen Bronco und der Abfahrt Großräschen ist ein Auto liegen geblieben. Auf der A14 Halle Richtung Leipzig zwischen Leipzig Nord und Leipzig Mitte. Vorsicht, hier liegen Reifenteile auf der Fahrbahn. Und auf der A72 Leipzig Richtung Chemnitz zwischen Röther und Borna Nord ist noch die rechte Spur nach einem Unfall blockiert.
2: Blitzer.
10: Geblitzt wird in Dresden, Zellischer Weg stadtauswärts in Höhe Max-Liebermann-Straße und in Leipzig auf der Eilenburger Straße stadteinwärts.
2: Melde auch du uns Staus und Blitzer an der Energy Sachsen Verkehrshotline 0800 50 und 5 mal die 9.
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10: Herrlichen Samstag dir. Es ist ein langes Wochenende. Ey, danke, Tag der Arbeit gestern. Auch wenn ich immer noch nicht so ganz checke, warum wir am Tag der Arbeit frei haben. Aber beschweren werde ich mich nicht. 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Hier gewinnst du nämlich bis 16 Uhr alles, was dein Weekend noch besser macht. Nach zwei Hits Kinotickets für Gänsehaut.
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2: Gott verdammt.
1: 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Eine junge Frau hat einen sehr speziellen Job.
3: Die Arbeit ist einfach. 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
1: Sie screent und entfernt die hasserfüllten, sexuellen und gewalttätigen Inhalte aus den Socials.
4: Ich will, dass wir das Hammer-Video an die Polizei schicken.
1: Dafür ist sie in den dunkelsten Ecken des Internets unterwegs und das prägt.
5: Ich wünschte, ich könnte was tun.
4: 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Sie sind bei der Polizei, also tun Sie, was getan werden muss.
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1: 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Weniger schaurig, mehr hätte ich jetzt zum Glück bei Energy Sachsen. Der neue

0: Bei dir läuft Energy Sachsen. Es ist Samstag, die Sonne knallt, dein Frühlings- bis fast schon Sommermode ist on. Montag startest du wieder knallwach in die neue Woche und auch das tägliche Rätsel geht los. Kurz vor 10 versucht Max Music deinen Job zu erraten. Im Energy Sachsen, was bin ich? Eine Minute hat er, nur mit Ja- und Nein-Fragen herauszufinden, was du beruflich machst. Und das ist gar nicht mal so easy. Scheint jedenfalls so, denn er kommt fast nie drauf. Ganz selten hat er mal Glück. Und diese Woche war es so.
1: Haustierbesitzer?
2: Ja.
1: Ja? Hat's was mit kleinen Hundewelpen zu tun?
2: Ja.
1: Bist du Hundezüchterin?
2: Ja.
1: Wirklich? Cool.
0: Na Mensch, Zeit wurde es. Du kannst dich, by the way, auch jederzeit anmelden auf energy.de/Sachsen. Was bin ich? Ganz egal, was dein Job ist. Meiner ist es, dir die meisten neuen Hits und die meiste Musik zu spielen. Also back at it. Energy Sachsen hier, jetzt mit Drive Safe. Neu von Miles Smith und Nike.

0: Du hörst Energy Sachsen. Elzi für dich am Start. Ich droppe dir gleich weiter. Nonstop die meisten neuen Hits, die meiste Musik. Ganz neu von Bibi Rexha. Davor Joe, End of Beginning. Bleib dran.
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3: Freundlich und sonnig geht's durch den Vormittag. Erst zum Abend kommen dann auch ein paar Wolken dazu und die bleiben harmlos. Dazu wird's ungewöhnlich warm. Die Höchstwerte liegen bei 25 bis 28 Grad. Morgen bleibt's weiter trocken mit viel Sonnenschein und ein paar lockeren Wolken bei maximal 30 Grad.
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3: Auf der A13 Schönefelder Kreuz Richtung Dresden zwischen Großrieschen und Klettwitz. Vorsicht, hier gab's einen Unfall. In der Gegenrichtung zwischen Ortrand und Ruhland ist ein Auto liegen geblieben. Auf der A72 Leipzig Richtung Chemnitz zwischen Röther und Borna Nord ist die rechte Spur nach einem Unfall blockiert. Und Vorsicht auch auf der B2 Leipzig Richtung Gera zwischen Markkleeberg und Leipzig Süd liegen Gegenstände auf der Fahrbahn.
1: Blitzer.
3: Geblitzt wird in Dresden, Zelluscher Weg stadtauswärts, in Höhe Max-Liebermann-Straße und in Leipzig auf der Eilenburger Straße stadteinwärts.
1: Melde auch du uns Staus und Blitzer an der Energy Sachsen Verkehrshotline 0800 50 und 5 mal die 9. 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

Neu von Bibi Rexha, New Religion bei Energy Sachsen. Da wurde ein alter Banger neu aufgelegt. Recycling vom Feinsten quasi. Das hat auch einfach was. Weil wie oft meckern Eltern oder Großeltern über die moderne Musik? Und wie oft sagen wir, nee, die neuen Sachen sind viel besser. Ja, Fun Fact aus meiner Bubble. Bei dem Hit von Bibi Rexha geht mein Papa immer mit. Er feiert jedes Mal. Super cute. Energy Sachsen ist eben für alle da. Immer mit den meisten neuen Hits, der meisten Musik für deine ultimativen Good Vibes. Habt ein tolles Wochenende.

0: Sonny Federa mit Think About Us. Neu bei Energy Sachsen. Hits nonstop und sogar die Stars persönlich. 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

0: aufpasst, im Parkhotel Dresden beben heute wieder mal so richtig die Saalwände. Im Blauen Salon findet heute nämlich die Electrolyte Party für alle, die wissen, was ihnen fehlt, statt. Mit einem mega nice Line-Up ist für deinen krassen Abend garantiert. Gib deinen Pieps schnell Bescheid. 22 Uhr geht's hier los. Wenn du noch kein Ticket hast, mach dich auf zur Abendkasse. Gar kein Thema. Gönn dir ein bisschen Spaß mit echt cooler Atmo. Einfach mal eine gute Zeit haben.
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1: Alok and Khalid, Dive Into Me.

0: Die Energy Sachsen Weekend Vibes laufen bei dir. Elzi hier. Gleich gibt's noch mehr neue Hits für dich. Das ganz neue Ding von You Not Us. Davor Summer 12 to 12. Dranbleiben.
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9: Ich bin Nanju, hallo. Der Buckelwal ist frei. Der in die Nordsee transportierte Wal ist seit heute Morgen 9 Uhr nicht mehr in dem Lastkahn. Christiane Hampe, hat er sich selbst freigeschwommen?
10: Ob er hinausbuxiert werden musste oder selbst rausgeschwommen ist aus seinem Reisebett, das ist unklar. Klar ist, der Wal schwimmt jetzt im offenen Meer. Nach Angaben von Beobachtern vor Ort stößt er Fontänen aus. 4 Tage lang war der mehrfach gestrandete Wal, der zuletzt wochenlang vor der Insel Pöhl feststeckte, bis zur Nordsee transportiert worden, finanziert von einer privaten Rettungsinitiative. Jetzt hoffen alle, dass das geschwächte Tier es mit dem Atlantikstrom weiter hoch in den Norden schafft, dort, wo es eigentlich hingehört.
9: Für die Einsatzkräfte von Polizei und Feuerwehr ist es in Dresden keine ruhige Nacht gewesen. Im Bereich Striesen und Johannstadt brannten diverse Mülleimer. In der Neustadt wurden Barrikaden angezündet. Nach Mitternacht ging es dann in Strehlen weiter, so Feuerwehrsprecher Michael Klare.
11: Auf der Konrad-Felix-Müller-Straße stand ein Pkw-Audi in Vollbrand und die Flammen griffen bereits auf weitere abgestellte Pkws über. Mit Wasser und Schaum konnte hier die Brandbekämpfung erfolgreich durchgeführt werden.
9: Mehr als 160 Borreliosefälle sind in Sachsen dieses Jahr schon registriert worden. Die Barmer mahnt deswegen Vorsicht bei Zeckenstichen an. Während es gegen FSME eine Impfung gibt, ist bei Borreliose schnelles Handeln gefragt. Bildet sich ein roter Ring um den Zeckenstich, sollte man zügig zum Arzt gehen. Barmer-Chefin Claudia Beutmann.
12: Der Frühling nimmt Schwung auf, die Outdoor-Saison beginnt. Wir vertun uns im Freien bei der Gartenarbeit, bewegen uns draußen und tragen auch leichtere Kleidung. Und deshalb steigt erfahrungsgemäß auch die Zahl der Stiche.
9: Die Europa League ist sicher. Heute will RB Leipzig die Champions League klarmachen mit einem Auswärtssieg bei Bayer Leverkusen. Es ist der erste von 3 Matchbällen. RB muss dann noch gegen St. Pauli und Freiburg ran. Die Mannschaft ist extrem motiviert und fokussiert, sagt Trainer Ole Werner.
13: Das ist erstmal die richtige Herangehensweise. Und dann werden es 3 enge Spiele zum Saisonende, so wie sie immer sind. Wir haben ganz oft über Kleinigkeiten, über Momente gesprochen, die Spiele entscheiden. Das wird an den letzten 3 Spieltagen auch so sein. Und ich bin der Überzeugung, dass du diese Momente auf deine Seite ziehst, wenn du dich gut vorbereitest, auf alle Szenarien vorbereitest, die innerhalb von 90 Minuten auf dich zukommen können, die aber auch generell in so einer Phase auf dich zukommen können. Und ich sehe uns sehr gut vorbereitet.
9: Anstoß ist um 18:30 Uhr.
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9: Freundlich und sonnig geht's durch den Vormittag. Erst zum Abend kommen dann auch ein paar Wolken dazu und die bleiben harmlos. Dazu wird's ungewöhnlich warm. Die Höchstwerte liegen bei 25 bis 28 Grad. Morgen bleibt es weiter trocken mit viel Sonnenschein und ein paar lockeren Wolken bei maximal 30 Grad.
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9: Auf der A13 Schönefelder Kreuz Richtung Dresden zwischen Großräschen und Klettwitz. Vorsicht, hier gab es einen Unfall. Auf der A72 Leipzig Richtung Chemnitz zwischen Röther und Borna Nord ist die rechte Spur nach einem Unfall blockiert. Und Vorsicht auf der B2 Leipzig Richtung Gera zwischen Markkleeberg und Leipzig Süd liegen noch Gegenstände auf der Straße. Die A13 Dresden Richtung Schönefelder Kreuz ist zwischen Ortrand und Ruhland noch wegen eines Brandes gesperrt.
3: Blitzer.
9: Geblitzt wird in Dresden, Zellischer Weg stadtauswärts in Höhe Max-Liebermann-Straße.
3: Melde auch du uns Staus und Blitzer an der Energy Sachsen Verkehrshotline 0800 50 und 5 mal die 9.
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0: Mittagszeit an deinem Samstag. Naja, oder vielleicht eher Frühstückszeit. Bei mir ist es ja oft so, am Wochenende herrscht eine andere Zeitzone. Jede Woche gleich aber. Zumindest hier, dass du alles gewinnst, was deine freien Tage geiler macht. Hey, wie wär's mit einem Konzert for free? Nach zwei Hits hast du die Chance, auf der Gästeliste bei Ennio zu stehen. Bleib dran!
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Jetzt der neue Hit Diamonds von Junot Us und Dennis Lloyd bei Energy Sachsen. Aye, aye.

0: Energy Sachsen hast du an. Gleich geht's hier weiter mit dem ganz neuen Hit von Harry Styles. Den lieb ich sehr. Davor aber Ray, Baddie Vibes mit Where's My Husband. Bleib dran!
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0: sonnig und trocken ist es aktuell bei uns in Sachsen. Verbreitet ist es richtig frühsommerlich. Erst am Abend kommen ein paar lockere Wolken dazu. Die Höchstwerte liegen heute bei 25 bis 28 Grad. Morgen geht's ähnlich weiter. Meist wird es sehr sonnig. Bei maximal 30 Grad sind hier und da aber auch mal ein paar Wolken mehr dabei.
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0: Auf der A72 Leipzig Richtung Chemnitz ist zwischen Röther und Borna Nord die rechte Spur nach einem Unfall blockiert. Auf der A13 Dresden Richtung Schönefelder Kreuz sind die rechte und die mittlere Spur zwischen Ortrand und Ruhland gesperrt.
1: Blitzer.
0: Geblitzt wird in Dresden auf dem Zellischen Weg stadtauswärts in Höhe Max-Liebermann-Straße.
1: Melde auch du uns Staus und Blitzer an der Energy Sachsen Verkehrshotline 0800 50 und 5 mal die 9. 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

Neuer Hit von Harry Styles, American Girls, bei Energy Sachsen. Lieb den Hit, ja, höre ich so gern und er macht mir gute Laune. Gut, aber an so einem Tag wie heute wäre es auch skandalös, mies drauf zu sein. I mean, die Sonne ballert, es ist Samstag, aber du hattest auch schon gestern frei. 1. Mai, Tag der Arbeit, da wurde in den Mai getanzt, ist eh ein geiler Monat. Das Wetter wird immer sommerlicher, noch mehr Feiertage durch Pfingsten und ich habe Geburtstag. Ja, muss ich droppen, nerv auch schon alle damit, damit deine Laune aber high bleibt. Knall ich sofort den nächsten Hit raus. Also laut aufgedreht und dran geblieben bei Energy Sachsen.

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BTS neu mit Swim bei Energy Sachsen. 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

0: 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Die Kakaruba verwöhnt dich heute zusammen mit DJ Mario mit den bekanntesten und nicesten Schlagerhits der letzten paar Jahre. Gib unbedingt deinen Partypeeps Bescheid und schwing ab 20 Uhr zum Beat. Sing ein bisschen, wenn du Bock hast. Genieß deinen Main-Character-Moment. Oder mach's dir einfach gemütlich. Geiler Drink, geile Leute, coole Atmo. Check das aus. Viel Spaß dir. 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

0: ein chilliges Weekend hier. Du hörst Energy Sachsen, Elsie bei dir und gleich geht's weiter mit dem ganz neuen Hit von Dave und Tams. Davor Mikey's Mind, Papa Ute. Bleib dran!
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10: Ich bin Nanju, hallo. Der Buckelwal, der wochenlang vor der Insel Pöhl festsaß, schwimmt jetzt in der Nordsee. Der Wal ist seit heute Morgen nicht mehr in dem Lastkahn, der ihn dorthin gebracht hat. Christiane Hampel, ist er damit jetzt gerettet?
11: Ob der geschwächte Wal jetzt gerettet ist, das ist noch nicht ausgemacht. Er ist ja schon mehrfach gestrandet in der Ostsee und lag auch wochenlang im Flachwasser fest. Die Helfer der privaten Rettungsinitiative hoffen natürlich jetzt, dass der Wal den Weg weiter Richtung Norden findet, dorthin, wo er eigentlich hingehört. Die Dänen haben bereits klargemacht, sollte er nochmals in Dänemark stranden, dann wird es keine weitere Hilfe für das Tier geben, denn Dänemark sieht Walstrandungen als natürliches Phänomen an.
10: Polizei und Feuerwehr haben in der Nacht in Dresden alle Hände voll zu tun gehabt. Nach Einbruch der Dunkelheit wurden diverse Mülleimer im Bereich Striesen und Johannstadt angezündet. Danach verlagerte sich das Einsatzgeschehen in die Neustadt, so Feuerwehrsprecher Michael Klare.
12: Dort hatten mehrere Personengruppen sich formiert und unter anderem Barrikaden errichtet und diese in Brand gesetzt. Außerdem wurden zahlreiche Mülltonnenbrände gemeldet, die durch die Einsatzkräfte gelöscht werden mussten.
10: Mit dem Frühlingswetter steigt das Infektionsrisiko durch Zecken. Wer im Grünen unterwegs ist, sollte körperbedeckende Kleidung tragen und sich hinterher gründlich absuchen. 160 Borreliosefälle sind im Freistaat dieses Jahr schon gemeldet worden. Im Gegensatz zu FSME gibt es dagegen keine Impfung. Barmer-Chefin Claudia Beutmann rät.
13: Wenn sich um die Einstichstelle herum eine ringförmige Rötung entwickelt und die sich auch ausbreitet, und wenn im Zusammenhang damit dann auch grippeähnliche Beschwerden wie Fieber, Kopf- oder Gliederschmerzen auftreten, dann sollte das ärztlich abgeklärt werden.
10: In den kommenden Wochen soll es auf dem Tisch liegen, das Konzept für eine Steuerreform. Das kündigte Finanzminister Lars Klingbeil in der Süddeutschen an. Er will kleinere und mittlere Einkommen entlasten und Spitzenverdiener mit sechsstelligen Gehältern stärker zur Kasse bitten.
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15: Sonnig und trocken ist es aktuell bei uns in Sachsen. Verbreitet ist es richtig frühsommerlich. Erst am Abend kommen ein paar lockere Wolken dazu. Die Höchstwerte liegen heute bei 25 bis 28 Grad. Morgen geht's ähnlich weiter. Meist wird es sehr sonnig. Bei maximal 30 Grad sind hier und da aber auch mal ein paar Wolken mehr dabei.
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15: Auf der A72 Leipzig Richtung Chemnitz ist zwischen Röther und Borner Nord die rechte Spur nach einem Unfall blockiert. Auf der A13 Dresden Richtung Schönefelder Kreuz sind die rechte und die mittlere Spur zwischen Ortrand und Ruhland gesperrt.
14: Blitzer.
15: Geblitzt wird in Dresden auf dem Zellischen Weg stadtauswärts in Höhe Max-Liebermann-Straße.
16: Melde auch du uns Staus und Blitzer an der Energy Sachsen Verkehrshotline 0800 50 und 5 mal die 9.
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0: Style, Fashion. Na, worauf will ich hinaus? Richtig, es ist der Teufel trägt Prada 2 Woche vor 2 Tagen Kinostart. Alle drehen durch. Ich finde, zu Recht, Iconic Film nach 20 Jahren mit Teil 2. Das ist ein Event und da musst du hin. Nach 2 Hits gewinnst du also deine Kino-Free-Ticks.
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0: Mal.
1: Strike Pose. Energy Sachsen haut dir Tickets raus. Na, war doch klar. Der Teufel trägt Prada 2. Seit dieser Woche neu im Kino. 20 Jahre nach Teil 1. Iconic Character, iconic Phrases und Kostüme. Der Hype könnte nicht realer sein. Und Nando von deinem Energy Sachsen Nachmittag hat den Film für dich ausgecheckt. Darum geht's.
2: Es klackern wieder die Absätze auf dem Laufsteg. 20 Jahre nach Der Teufel trägt Prada guckst du jetzt Der Teufel trägt Prada 2.
3: Runway.
2: Journalistin Andy landet wieder da, wo ihre Karriere angefangen hat, beim berühmten Runway Magazine.
3: Ist nicht einfach nur ein Magazin.
2: Mit der Chefin Miranda und die ist immer noch hundsgemein.
3: Es ist eine globale Ikone. Ein verschlungener Pfad, der uns alle wieder zusammenführt.
2: Aber warum im Gottes Namen schmeißt sich Andy denn jetzt wieder in die Modewelt?
4: Hallo.
2: Naja, Das Runway Magazine steckt nämlich in der Krise. Zwischen Algorithmen und Reichweite ist für so ein Printmagazin nämlich nicht mehr so viel Kohle übrig.
4: Habe ich gerade eine Halluzination?
5: Hi, Emily.
2: Andy ist ja jetzt erfahrene Redakteurin mit mehr Selbstbewusstsein und soll da jetzt was machen.
6: Wo war ich da?
2: Kann sie Chefin Miranda aus der Patsche helfen? Die würde natürlich niemals zugeben, dass sie Hilfe braucht.
6: Wer ist das? Kennst du sie? Kenn ich sie?
2: Es wird also wieder iconic. Der alte Cast ist auch wieder am Start.
6: Ja, wir sind alle ganz entzückt.
2: Meryl Streep, Anne Hathaway und so weiter und so fort. Das wird ein absoluter 2006 Flashback. Guckst du den, bist du wieder en vogue.
4: Aber die Augenbrauen sind noch die gleichen.
1: 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Dazu natürlich jetzt auch der neue Hit vom Soundtrack. Runaway von Lady Gaga.

Eben hast du dir hier bei Energy Sachsen Kinotickets für Der Teufel trägt Prada 2 geschnappt. Wenn du aber nicht so die übelste Kinogängermaus bist, ist Zocken vielleicht dein Ding. Nando von deinem

0: Sich einfach nur anvisieren und ballern. Nebenbei löst du immer noch ein kleines Minispiel auf dem zweiten Bildschirm.
1: Bitte helft mir.
0: Erstmal, ne, worum geht's eigentlich? Naja, auf einer Mondbasis im Weltraum. Kracht's richtig. Du fliegst hin mit deiner Crew und sollst dann mal gucken, was los ist. Turns out, hier dreht eine KI komplett durch. Deswegen ist hier auch keiner mehr.
1: Bitte, ihr müsst euch beeilen.
0: Deine Crew, die ist auch ganz schnell futsch, aber du triffst auf das kleine Robotermädchen Diana.
1: Diana. Endlich.
0: Sie schließt es sofort ins Herz und zusammen knüpft ihr euch mal diese böse KI vor.
1: Die Bots, diese Bäume, alles ist außer Kontrolle geraten.
0: Diana hilft dir, weil sie kann nämlich die feindlichen Androiden hacken.
1: Wir Pragmata sind dazu befähigt, die Programmierung eines Systems zu überschreiben.
0: Klappt das, siehst du Schwachstellen bei deinen Gegnern und auf die ballerst du dann schön drauf und dann gibt's nämlich richtig saftigen Schaden.
2: Ziele identifiziert. Neutralisiere Bedrohungen.
0: Ballern und hacken, das macht das Ganze zu einem richtig frischen Gameplay-Mix, den es so irgendwie noch nicht gab.
3: Verdammt, schon wieder Ines.
0: Deswegen farmt Pragmata gerade Bestwertungen auf Metacritic ein.
1: Beende, was ich begonnen habe.
0: Und ich würde es dir auch empfehlen. Pragmata hat mich richtig abgeholt und das kriegst du sogar für alle Plattformen. Für den PC, die PlayStation, die Switch 2, ist alles mit dabei.
4: Next Level.
5: Nando zockt.
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0: Du hörst Energy Sachsen. Happy Frei zum Samstag. Gleich gönnst du dir noch mehr neue Hits. Der ganz neue von Kygo und Khalid. Davor Oliver Heldens Lady, Hear Me Tonight. Dranbleiben.
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7: Sonnig und trocken ist es aktuell bei uns in Sachsen. Verbreitet ist es richtig frühsommerlich. Erst am Abend kommen ein paar lockere Wolken dazu. Die Höchstwerte liegen heute bei 25 bis 28 Grad. Morgen geht's ähnlich weiter. Meist wird es sehr sonnig. Bei maximal 30 Grad sind hier und da aber auch mal ein paar Wolken mehr dabei.
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7: A72 Plauen Richtung Zwickau. Zwischen Zwickau Ost und Zwickau West liegt ein totes Tier auf der Straße. Und A72 Leipzig Richtung Chemnitz. Zwischen Röther und Borna Nord ist die rechte Spur nach einem Unfall blockiert. Auf der A13 Dresden Richtung Schönefelder Kreuz sind die rechte und die mittlere Spur zwischen Ortrand und Ruhland gesperrt.
2: Blitzer.
7: Geblitzt wird in Dresden auf dem Zellischen Weg stadtauswärts in Höhe Max-Liebermann-Straße.
8: Melde auch du uns Staus und Blitzer an der Energy Sachsen Verkehrshotline 0800 50 und 5 mal die 9.
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Save My Love, neu von Kaigo und Khalid bei Energy Sachsen, ist ein übelster Brecher. Aber ganz ehrlich, was soll da auch anderes rauskommen als ein Megabrecher, wenn sich ein mies erfolgreicher DJ, der seit Jahrzehnten im Business ist, und ein Singer-Songwriter mit unfassbar schöner Stimme zusammentun? Hoffe, du genießt dein langes Feiertagsweekend mit Sonne, Good Vibes.

Neuer Hit von Alle Farben, Body Talk bei Energy Sachsen. So klingt doch ein Samstag. Danzig, was zu mitgehen, abgehen, gut fühlen. Ist ja unsere Aufgabe, dich mit den meisten neuen Hits der meisten Musik vollzuballern. Aber dann auch bitte geile Dinger. Auf DJ Alle Farben ist da Verlass. Mach dir mit Mucke und allem, was du für ein gutes Weekend brauchst, eine feine Zeit. 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

0: Heute gibt's Disco Party Sahne im Downtown in Dresden. Hier wird heute alles Disco gefeiert. Los geht's, 22 Uhr. Du freust dich auf einen geilen Mix aus Party, Classics und richtig guten Club-Sound, der den Abend komplett durchzieht. Perfekt, um komplett abzuschalten und einfach abzugehen. Hier wird nicht nur getanzt, sondern mitgegangen. Also runter vom Sofa, rein in die Stadt und gibt den Abend, der eh wieder länger wird als geplant. Aber gut so.
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0: Du hörst Energy Sachsen, Elsie für dich am Start. Ich glaube dir gleich weiter nonstop die meisten neuen Hits, die meiste Musik. Mit Fastboy, die haben was ganz Neues. Davor aber noch Joe, End of Beginning. Bleib dran!
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8: Ich bin Mia, hallo. Der Buckelwal, der wochenlang vor der Ostseeinsel Pöhl bei Wismar festgesessen hat, schwimmt jetzt in der Nordsee. Der Wal ist seit heute Morgen nicht mehr in dem Lastkahn, der ihn dorthin gebracht hat. Christiane Hampe, ist er damit jetzt gerettet?
9: Ob der geschwächte Wal jetzt gerettet ist, das ist noch nicht ausgemacht. Er ist ja schon mehrfach gestrandet in der Ostsee und lag auch wochenlang im Flachwasser fest. Die Helfer der privaten Rettungsinitiative hoffen natürlich jetzt, dass der Wal den Weg weiter Richtung Norden findet, dorthin, wo er eigentlich hingehört. Die Dänen haben bereits klargemacht, sollte er nochmals in Dänemark stranden, dann wird es keine weitere Hilfe für das Tier geben, denn Dänemark sieht Walstrandungen als natürliches Phänomen an.
8: In Berlin bleibt man gelassen angesichts der Ankündigung, dass die Amerikaner 5000 Soldaten aus Deutschland abziehen wollen. Verteidigungsminister Pistorius sagte, eine gewisse Truppenreduzierung sei ohnehin erwartet worden. Die Rede sei jetzt von 5000 der insgesamt fast 40.000 in Deutschland stationierten US-Soldatinnen und Soldaten. Polizei und Feuerwehr haben in der Nacht in Dresden alle Hände voll zu tun gehabt. Nach Einbruch der Dunkelheit wurden diverse Mülleimer angezündet. Später brannten auch Barrikaden, Motorräder und ein Auto. Dazu kamen diverse Hilfeleistungen. Insgesamt wurden fast 40 Einsätze gezählt. Mit dem Frühlingswetter steigt gerade in Sachsen das Infektionsrisiko durch Zecken. Wer im Grünen unterwegs ist, sollte körperbedeckende Kleidung tragen und sich hinterher gründlich absuchen. 160 Borreliosefälle sind im Freistaat dieses Jahr schon gemeldet worden. Im Gegensatz zur FSME gibt es dagegen keine Impfung. BARMER-Chefin Claudia Beutmann rät:
10: Wenn sich um die Einstichstelle herum eine ringförmige Rötung entwickelt und die sich auch ausbreitet, und wenn im Zusammenhang damit dann auch grippeähnliche Beschwerden wie Fieber, Kopf- oder Gliederschmerzen auftreten, dann sollte das ärztlich abgeklärt werden.
8: Die Bundesliga-Saison ist auf der Zielgeraden. Am 32. Spieltag gibt es unter anderem das Duell Erster gegen Letzter. Meister Bayern empfängt Schlusslicht Heidenheim. Die Heidenheimer müssen dringend punkten, um noch Chancen auf den Klassenerhalt zu haben. Und zum Topspiel am Abend ist dann Leipzig zu Gast in Leverkusen. Mit einem Auswärtssieg hätte RB die Champions League sicher.
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12: Sonnig und trocken ist es aktuell bei uns in Sachsen. Verbreitet ist es richtig frühsommerlich. Erst am Abend kommen ein paar lockere Wolken dazu. Die Höchstwerte liegen heute bei 25 bis 28 Grad. Morgen geht's ähnlich weiter. Meist wird es sehr sonnig. Bei maximal 30 Grad sind hier und da aber auch mal ein paar Wolken mehr dabei.
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12: A72 Plauen Richtung Zwickau. Zwischen Zwickau Ost und Zwickau West liegt ein totes Tier auf der Straße. Und A72 Leipzig Richtung Chemnitz. Zwischen Röther und Borner Nord ist die rechte Spur nach einem Unfall blockiert. Im Kreis Görlitz ist die Straße zwischen Olbersdorf und Jonsdorf beidseitig gesperrt. Im Kreis Bautzen ist die Straße zwischen Burgneudorf und Neustadt nach einem Unfall ebenfalls beidseitig gesperrt. Und im Kreis Sächsische Schweiz-Osterzgebirge ist die Lohmener Straße zwischen Kopitz und Zatschke ebenfalls nach einem Unfall beidseitig gesperrt.
7: Blitzer.
12: Geblitzt wird in Dresden auf dem Zellischen Weg stadtauswärts in Höhe Max-Liebermann-Straße.
7: Melde auch du uns Staus und Blitzer an der Energy Sachsen Verkehrshotline 0800 50 und 5 mal die 9.
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0: Samstagnachmittag, am langen Wochenende. Wetter ist top, soll top bleiben, aber gerade abends, wenn du unterwegs warst, wieder at home bist, dann auf der Couch schwimmeln und glotzen, klingt nach einem guten Plan. Nach zwei Hits hab ich fette Streaming-News für dich.
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Bei dir laufen die Energy Sachsen Weekend Vibes. Mit mir, Elzi. Und abgesehen von deiner Wochenendmaus, bin ich auch Streaming-Expertin des Vertrauens. Gibt dicke News für alle Fans der Kaulitz-Zwillinge. War schon klar, dass sie dieses Jahr kommt, aber noch nicht wann. Kaulitz und Kaulitz Staffel 3 landet Ende Juli oder Anfang August endlich auf Netflix. Die Reality-slash-Doku-Serie über Bill und Tom Kaulitz. Selten sowas Gutes gesehen. Bin ich ehrlich, der feste Tag steht noch nicht, Zeitraum jetzt aber schon und die Vorfreude ist riesig. Bis dahin schaust du noch locker zweimal die ersten beiden Staffeln, wird nämlich nicht langweilig. Was du aber jetzt sofort schauen kannst, ganz ohne länger zu warten, hörst du hier gleich in circa 10 Minuten bei Energy Sachsen. Jetzt der neue Hit von Felix Jähn, Boy You Turn Me.

0: Samstag, Mamstag mit einer Menge Sonne, trotzdem auch bei all den Tagen frei, Zeit zum Suchten. Abends landest du doch eh auf der Couch und dafür ist sie hier.
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0: Bei mir bekommst du alle Infos rund um Streamen und was auf deiner Watchlist nicht fehlen darf. Da gibt's wieder richtig nice neuen Stuff für dich. Ich hätte es ehrlich nicht erwartet, aber diese Serie hat eine zweite Staffel bekommen. Running Point auf Netflix. Ein ehemaliges Partygirl muss sich beweisen, als sie die Leitung eines Basketballteams übernimmt. Ja, klingt unpassend und ist es auch. Zumindest anfangs. Kate Hudson spielt die Hauptrolle. Liebenswert, super witzig. Kannst du aber so safe gucken, ohne enttäuscht zu werden.
2: Der Punkt ist, wir stehen zu dir.
3: Ganz egal, was die Leute über dich sagen.
4: Was sagen sie denn?
0: Also wenn ich die Besetzung lese, will ich den Film gucken. Ganz egal, worum es geht. Die Geschichte der Menschheit. Leicht gekürzt. Nicht neu, aber jetzt neu auf Netflix. Aliens stoßen auf eine Raumsonde der NASA. An Bord der Datenträger eines Forschers, der die Geschichte der Menschheit neu nacherzählt. Und da lief einiges anders ab als gedacht. Absurde deutsche Satire mit den Comedians und Schauspielern. Christoph Maria Herbst, Bastian Pastewka, Caroline Kebekus und mehr.
5: Es wird leider immer häufiger beanstandet, dass wir zu gewalttätig sind.
0: Und noch eine News für alle Fans der Prime-Videoserie LOL Last One Laughing. Staffel 7 startet ja am 14. Mai. Und jetzt sind fast alle Kandidaten und Kandidatinnen revealed. Unter anderem Max Giermann, Thorsten Sträter, Martina Hill, Teddy oder auch unsere sächsische Prominenz Olaf Schubert. Special diesmal nur, die 10. Person wird geheim gehalten.
6: Das musst du gesehen haben.
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0: Du hörst Energy Sachsen, happy frei zum Samstag. Gleich der ganz neue Hit von Dermot Kennedy für dich. Davor Alex Warren, Fever Dream. Bleib dran!
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7: Sonnig und trocken ist es aktuell bei uns in Sachsen. Verbreitet ist es richtig frühsommerlich. Erst am Abend kommen ein paar lockere Wolken dazu. Die Höchstwerte liegen heute bei 25 bis 28 Grad. Morgen geht's ähnlich weiter. Meist wird es sehr sonnig. Bei maximal 30 Grad sind hier und da aber auch mal ein paar Wolken mehr dabei.
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7: A72 Plauen Richtung Zwickau. Zwischen Zwickau Ost und Zwickau West liegt ein totes Tier auf der Straße. Und A72 Leipzig Richtung Chemnitz. Zwischen Röther und Borner Nord ist die rechte Spur nach einem Unfall blockiert. Im Kreis Görlitz ist die Straße zwischen Olbersdorf und Jonsdorf beidseitig gesperrt. Im Kreis Bautzen ist die Straße zwischen Burgneudorf und Neustadt nach einem Unfall ebenfalls beidseitig gesperrt. Und im Kreis Sächsische Schweiz-Osterzgebirge ist die Lohmener Straße zwischen Kopitz und Zatschke ebenfalls nach einem Unfall beidseitig gesperrt.
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7: Geblitzt wird in Dresden auf dem Zellischen Weg stadtauswärts in Höhe Max-Liebermann-Straße.
5: Melde auch du uns Staus und Blitzer an der Energy Sachsen Verkehrshotline 0800 50 und 5 mal die 9. 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

Dermot Kennedy mit seinem neuen Hit Funeral bei Energy Sachsen. Ganz neu draußen und die perfekte Zusammenfassung seines neuen Albums. Darauf ist er ganz besonders stolz, widmet er nämlich komplett seiner Fanbase. Cute irgendwie, wenn Artists nicht nur für sich Musik machen, sondern auch einfach was zurückgeben wollen. Ohne Fans geht nämlich nichts. Wir sind's. Energy Sachsen spielt hier Hit Music Only. Habt einen happy Samstag.

Nobody Make Me Feel von Khalid, neu bei Energy Sachsen. Schön chillig für dein langes Wochenende. Gestern 1. Mai, da hast du immer frei. Mein Gott, Mai schon wieder, das finde ich ja herrlich. Wird also immer wärmer, merkt man auch schon doll dieses WE, aber da geht noch was. Good Vibes on and on and on. Jetzt mit dem nächsten Hit bei deiner Nummer 1, Energy Sachsen hier. Baby,

Perfekten Samstag brauchst du doch eigentlich nur Musik, gute Laune und eine Menge Sonne. Genau das kriegst du heute ab 19 Uhr beim Krakenfest 2026 in der Groove Station Dresden. Das Ganze ist ein zweitägiges Musikfestival und eine fancy Poster-Show, die dich mit 8 Bands, 2 Partys und vielen DJs beglückt. Es hat schon gestern angefangen und geht auch heute nonstop durch die Nacht bis morgen früh. Call deine Friends und check das unbedingt aus.

0: Energy Sachsen läuft bei dir. Gleich hörst du den neuen Hit von Bibi Rexha. Davor Kamrat mit Hug Yourself in der Playlist. Dranbleiben!
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6: Ich bin Mia, hallo. Der Buckelwal, der wochenlang vor der Ostseeinsel Pöhl festsaß, schwimmt jetzt in der Nordsee. Der riesige Meeressäuger ist seit heute Morgen nicht mehr in dem Lastkran, der ihn dorthin gebracht hat. Ob der geschwächte Wal jetzt aber gerettet ist, ist offen. Die Dänen haben bereits klargemacht, sollte er nochmal in Dänemark stranden, dann wird es keine weitere Hilfe für das Tier geben. Dänemark sieht Walstrandungen als natürliches Phänomen an. Die Vorsitzende der Wirtschaftsweisen Monika Schnitzer warnt vor weiteren staatlichen Rabattaktionen wie dem Tankrabatt. Der Augsburger Allgemein sagte sie, sie sehe schon mit Beginn der Sommerferien die nächste Diskussion aufziehen, weil Kerosin knapper und teurer wird. Dann könne eben nicht mehr so viel geflogen werden, so Schnitzer. Das schöne Frühlingswetter lockt viele Sachsen ins Grüne. Damit steigt auch das Infektionsrisiko durch Zecken. Mehr als 160 Borreliosefälle sind im Freistaat dieses Jahr schon erfasst worden. Im Gegensatz zu FSME gibt es dagegen noch keine Impfung. Bei einem roten Ring um den Zeckenstich herum sollte man zügig zum Arzt gehen. Weiter rät Claudia Beutmann von der Barmer Krankenkasse.
7: Vorbeugen kann man letztlich nur mit Achtsamkeit und mit geschlossenem Schuhwerk, mit heller Kleidung und mit möglichst langen Hosen und langärmeligen T-Shirts sowie mit einer Impfung gegen FSME.
6: Polizei und Feuerwehr haben in der Nacht in Dresden alle Hände voll zu tun gehabt. Nach Einbruch der Dunkelheit wurden diverse Mülleimer angezündet. Später brannten auch Barrikaden, Motorräder und ein Auto. Dazu kamen diverse Hilfeleistungen. Insgesamt wurden fast 40 Einsätze gezählt. RB Leipzig ist heute im Topspiel der Fußball-Bundesliga gefordert. Es geht am Abend auswärts gegen Bayer Leverkusen. Mit einem Sieg wäre die Teilnahme an der Champions League für den Tabellendritten perfekt. Mit der Entwicklung seiner Mannschaft ist RB-Trainer Ole Werner sehr zufrieden.
8: Das Entscheidende kommt aber jetzt, dass man sich eben dann halt auch für einen dieser 4 Plätze, die es ja aktuell sind, auch qualifiziert. Und deshalb ist meine Konzentration sowie von der gesamten Mannschaft ausschließlich auf die nächste Aufgabe, weil du musst über 34 Spiele dann einen Top-Job machen. Über 31 haben wir es getan, aber jetzt kommen eben diese letzten 3 Aufgaben und die wirst du nur dann erfolgreich bestreiten, wenn du den vollen Fokus auf die nächste Aufgabe hast, auf Bayer Leverkusen.
6: Anstoß ist um 18.30 Uhr.
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10: Sonnig und trocken ist es aktuell bei uns in Sachsen. Verbreitet ist es richtig frühsommerlich. Erst am Abend kommen ein paar lockere Wolken dazu. Die Höchstwerte liegen heute bei 25 bis 28 Grad. Morgen geht's ähnlich weiter. Meist wird es sehr sonnig. Bei maximal 30 Grad sind hier und da aber auch mal ein paar Wolken mehr dabei.
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10: A72 Plauen Richtung Zwickau. Zwischen Zwickau Ost und Zwickau West liegt ein totes Tier auf der Straße. Im Kreis Görlitz ist die Straße zwischen Olbersdorf und Jonsdorf beidseitig gesperrt. Im Kreis Bautzen ist die Straße zwischen Burgneudorf und Neustadt nach einem Unfall ebenfalls beidseitig gesperrt. Und im Kreis Sächsische Schweiz-Osterzgebirge ist die Lohmener Straße zwischen Kopitz und Zatschke ebenfalls nach einem Unfall beidseitig gesperrt.
3: Melde auch du uns Staus und Blitzer an der Energy Sachsen Verkehrshotline 0800 50 und 5 mal die 9.
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6: Schönen Samstag. Es ist Wochenende. Ein extra langes sogar. Und nicht das letzte im Mai. So geil, ey. Mai ist, glaube ich, der Monat mit den meisten Feiertagen, oder? In Sachsen zumindest. Da freuen wir uns doch und stimmen uns auch schon fett auf Sommer ein. Nach zwei Hits gehen die ersten Festival-Tickets an dich raus.
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0: 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Party Vibes, die bleiben mit dem neuen Hit von Bebe Rexha jetzt für dich. New Religion bei Energy Sachsen. Hit Music Only. 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

Happy Samstag mit Energy Sachsen. Also wirklich happy. Wäre doch skandalös, an so einem Tag wie heute mies drauf zu sein. Die Sonne ballert. Du hast schon seit gestern frei. 1. Mai, Tag der Arbeit. Da wurde in den Mai getanzt. Ist eh ein geiler Monat. Das Wetter wird immer sommerlicher. Noch mehr Feiertage durch Pfingsten. Und ich hab Geburtstag. Ja, muss ich droppen. Nervt schon alle damit. Damit deine Laune aber high bleibt, knall ich sofort den nächsten Hit raus. Also laut aufgedreht und dran geblieben bei Energy Sachsen. Jetzt für Macy Peters, My Regards. Neu!

0: Du hörst Energy Sachsen. Happy frei zum Samstag. Gleich für dich der neue Hit von Holly Humberstone. Davor Mikey's Mind, Papa Ute. Bleib dran!
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7: Richtig sonnig geht's bei uns in Sachsen durch den Nachmittag. Später kommen mal ein paar Wolken dazu, es bleibt aber weiterhin trocken. Dazu ist's ungewöhnlich warm mit 25 bis 28 Grad. Morgen bleibt es meist sehr freundlich und trocken, nur ein paar Wolken sind dabei und es wird noch mal ein kleines bisschen heißer mit bis zu 31 Grad.
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7: A72 Plauen Richtung Zwickau. Zwischen Zwickau Ost und Zwickau West liegt ein totes Tier auf der Straße. Im Kreis Görlitz ist die Straße zwischen Olbersdorf und Jonsdorf beidseitig gesperrt. Im Kreis Bautzen ist die Straße zwischen Burgneudorf und Neustadt nach einem Unfall ebenfalls beidseitig gesperrt. Und im Kreis Sächsische Schweiz-Osterzgebirge ist die Lohmener Straße zwischen Kopitz und Zatschke ebenfalls nach einem Unfall beidseitig gesperrt.
4: Melde auch du uns Staus und Blitzer an der Energy Sachsen Verkehrshotline 0800 50 und 5 mal die 9.
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Holly Humberstone mit To Love Somebody, neu bei Energy Sachsen. Weiß zwar nicht, wie dein Beziehungsstatus ist, aber uns ist allen klar, die Liebe ist nicht immer einfach. Liebe ESO, das Thema beim Songwriting. Und Holly Humberstone singt in ihrem neuen Hit genau darüber. Sie will den Widerspruch catchen. Jemanden zu lieben bedeutet, jemanden zu verletzen, jemanden zu verlieren. Zumindest besteht dafür immer Risiko. Ist so wunderschön geworden und lief deswegen natürlich neu bei deiner Nummer 1.

Neuer Hit von Sonny Fodera, Think About Us, bei Energy Sachsen. 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Gerade drin in der Playlist. 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

0: im Parkhotel Dresden beben heute wieder mal so richtig die Saalwände. Im Blauen Salon findet heute nämlich die Electrolyte Party für alle, die wissen, was ihnen fehlt, statt. Mit einem mega nice Line-Up ist für deinen krassen Abend garantiert. Gib deinen Pieps schnell Bescheid. 22 Uhr geht's hier los. Wenn du noch kein Ticket hast, mach dich auf zur Abendkasse. Gar kein Thema. Gönn dir ein bisschen Spaß mit echt cooler Atmo. Einfach mal eine gute Zeit haben.
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0: machst dir immer noch ein ganz chilliges Weekend mit Energy Sachsen. Gleich geht's hier weiter mit den Energy Euro Hot 30, die 30 Favorite Hits in ganz Europa. Also dranbleiben.
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9: Ich bin Mia, hallo. Der Buckelwal, der wochenlang vor der Ostseeinsel Pöhl bei Wismar festgesessen hat, schwimmt jetzt in der Nordsee. Der Wal ist seit heute Morgen nicht mehr in dem Lastkahn, der ihn dorthin gebracht hat. Christiane Hampe, ist er damit jetzt gerettet?
10: Ob der geschwächte Wal jetzt gerettet ist, das ist noch nicht ausgemacht. Er ist ja schon mehrfach gestrandet in der Ostsee und lag auch wochenlang im Flachwasser fest. Die Helfer der privaten Rettungsinitiative hoffen natürlich jetzt, dass der Wal den Weg weiter Richtung Norden findet, dorthin, wo er eigentlich hingehört. Die Dänen haben bereits klargemacht, sollte er nochmals in Dänemark stranden, dann wird es keine weitere Hilfe für das Tier geben, denn Dänemark sieht Walstrandungen als natürliches Phänomen an.
9: In Berlin bleibt man gelassen angesichts der Ankündigung, dass die Amerikaner 5000 Soldaten aus Deutschland abziehen wollen. Verteidigungsminister Pistorius sagte, eine gewisse Truppenreduzierung sei ohnehin erwartet worden. Die Rede sei jetzt von 5000 der insgesamt fast 40.000 in Deutschland stationierten US-Soldatinnen und Soldaten. Mit dem Frühlingswetter steigt gerade in Sachsen das Infektionsrisiko durch Zecken. Wer im Grünen unterwegs ist, sollte körperbedeckende Kleidung tragen und sich hinterher gründlich absuchen. 160 Borreliosefälle sind im Freistaat dieses Jahr schon gemeldet worden. Im Gegensatz zur FSME gibt es dagegen keine Impfung. BARMER-Chefin Claudia Beutmann rät:
11: Wenn sich um die Einstichstelle herum eine ringförmige Rötung entwickelt und die sich auch ausbreitet, und wenn im Zusammenhang damit dann auch grippeähnliche Beschwerden wie Fieber, Kopf- oder Gliederschmerzen auftreten, dann sollte das ärztlich abgeklärt werden.
9: Der DGB Sachsen ist mit den Mai-Demos im Land zufrieden. 26.000 Menschen haben sich nach Angaben der Gewerkschaften an den Kundgebungen an 18 Veranstaltungsorten beteiligt. Sachsens DGB-Chefin Daniela Kolbe sagte, das sei ein kraftvolles Signal gegen den sozialen Kahlschlag. Dynamo Dresden hat in der zweiten Liga einen großen Schritt in Richtung Klassenerhalt gemacht. Dynamo siegte zu Hause mit 1:0 gegen Kaiserslautern. Dresden hat jetzt 38 Punkte und einen ordentlichen Vorsprung zu den Abstiegsrängen.
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13: Richtig sonnig geht's bei uns in Sachsen durch den Nachmittag. Später kommen mal ein paar Wolken dazu, es bleibt aber weiterhin trocken. Dazu ist's ungewöhnlich warm mit 25 bis 28 Grad. Morgen bleibt es meist sehr freundlich und trocken, nur ein paar Wolken sind dabei und es wird noch mal ein kleines bisschen heißer mit bis zu 31 Grad.
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13: Aufgepasst auf der A17 Dresden Richtung Prag. Zwischen Dresden-Südvorstadt und Dresden-Prohlis ist ein Fahrradfahrer auf der Straße. Und A72 Plauen Richtung Zwickau. Zwischen Zwickau Ost und Zwickau West liegt ein totes Tier auf der Straße. Im Kreis Sächsische Schweiz-Osterzgebirge ist die Lohmener Straße zwischen Kopitz und Zatschke nach einem Unfall beidseitig gesperrt.
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12: Dass ihr dabei seid an diesem Wochenende. Dani hier bei Energy. Immer die besten neuen Hits. Und die nächsten 2 Stunden beschäftigen wir uns mit den 30 Top-Songs aller Energy-Stationen in ganz Europa. Wer ist neu mit dabei? Wer ist abgerutscht? Und gibt es vielleicht eine neue Nummer 1 in dieser Woche? Das klären wir jetzt und legen erstmal los mit Platz 30. Kennt ihr dieses Gefühl, wenn euch jemand einfach nicht mehr aus dem Kopf geht, egal wie sehr ihr euch ablenkt? Genau darum geht's in der neuen Single Magnetic von The Bowser, die uns damit einen der ersten Sommerhits serviert haben. Und ganz wichtig, nicht zu verwechseln mit unserem deutschen Bowser. The Bowser sind ein Haustrio aus Norwegen, das gerade international durch die Decke geht. Der Song Magnetic wurde Ende Februar veröffentlicht, ist dann direkt auf TikTok viral gegangen und läuft inzwischen in zig Ländern in den Charts, so jetzt auch bei uns. Diese Woche neu mit dabei auf Platz 30. Hier sind The Bowser mit Magnetic.

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1: Kennt ihr diesen einen Moment nachts auf der Tanzfläche im Club, wenn man plötzlich komplett im Tunnel ist, nicht mehr nachdenkt, einfach nur fühlt? Genau dieses Gefühl steckt im neuen Track von Glockenbach. Für ihre neueste Single Lost haben sie sich Unterstützung aus London geholt von Sam Harper. Perfekt jetzt für euer Wochenende und lange Partynächte. Hier sind Glockenbach und Sam Harper mit Lost. Ganz neu bei Energy. Immer die besten neuen Hits.

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1: Neun. Dani hier für euch an diesem Wochenende bei Energy. Immer die besten neuen Hits. Und hier geht es weiter mit einem Künstler, der dieses Jahr das Unmögliche geschafft hat. Er hat Country für uns alle wieder verdammt cool gemacht. Shabuzi, der reitet nach seinem Mega-Erfolg mit der Bar-Song direkt weiter auf seine Erfolgswelle. In seinem neuesten Track wird es jetzt aber ein bisschen tiefgründiger. Es geht um die großen Lebensfragen, das Schicksal und den ganz speziellen Lifestyle zwischen Freiheit und Abgrund. Er selbst sagt, der Song ist für alle, die das Leben in vollen Zügen genießen, auch wenn es manchmal wehtut. Hier ist Shabuzi jetzt für euch mit Born to Die.

Happy Weekend, Dani hier für euch bei Energy. Immer die besten neuen Hits. Schön, dass ihr am Start seid. Kennt ihr diese Künstlerinnen, die man sofort erkennt? Egal ob an der Stimme oder einfach nur an ihrem Blick in die Kamera. Genauso eine ist diese hier, Angèle. Kommt aus Belgien, singt auf Französisch und begeistert gerade Millionen. Jetzt hat sie sich mit einem echten Elektro-Schwergewicht zusammengetan, mit Justice. Zusammen haben sie What You Want veröffentlicht. Der Track ist noch nicht lange draußen, aber geht gerade total durch die Decke und ist diese Woche neu bei uns mit dabei auf Platz 27. Hören wir rein. Hier sind Angèle und Justice mit What You Want.

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8: Aufgepasst auf der A13, Schönefelder Kreuz Richtung Dresden. Zwischen Schönborn und Thiendorf sind Personen auf der Straße. Auf der A72, Plauen Richtung Zwickau, liegt zwischen Zwickau Ost und Zwickau West ein totes Tier auf der Straße. Und in Glauchau hat es auf der Ludwig-Erhard-Straße zwischen der Schönberger Straße und der Waldenburger Straße einen Unfall gegeben.
9: Melde auch du uns Staus und Blitzer an der Energy Sachsen Verkehrshotline 0800 50 und 5 mal die 9.
0: Platz 23.

besten neuen Hits. Ich bin Dani und egal wie das Wetter bei euch gerade ist, ich hoffe, ihr habt die Sonnenbrillen schon griffbereit, denn wir machen jetzt einen kurzen Abstecher nach Südkorea zu den Jungs von BTS. Die haben gerade einen Clip rausgehauen, der uns direkt an den Beckenrand katapultiert. In ihrem neuen Live-Clip zu ihrem Song Swim lassen sie es extrem entspannt angehen. Schicke Anzüge, Liegestühle und eine Poolkulisse, die man am liebsten sofort buchen möchte. Wenn ihr also gerade ein paar Urlaubsvibes gebrauchen könnt, schließt kurz die Augen, denkt an kühles Wasser und lasst euch von diesem Vibe hier treiben. Hier sind 7 Jungs mit dem passenden Sound für die mentale Abkühlung. Auf Platz 22 hören wir jetzt Swim von BTS.

ihr Lieben, Dani hier bei Energy. Immer die besten neuen Hits. Und Hände hoch, wer braucht gerade eine dicke Umarmung? Die stärkt ja bekanntlich das Immunsystem. Deshalb bekommt ihr die jetzt auch von mir, zumindest in musikalischer Form. Miles Smith und der ehemalige One Direction Star Niall Horan haben da was Schönes zusammengeschraubt, denn die beiden sind mittlerweile richtig enge Freunde geworden und wollen endlich mal gemeinsame Sache machen. Gesagt, getan, in ihrem aktuellen Track Drive Safe, da geht es nicht unbedingt ums Autofahren, sondern um das Leben als große Reise. Die Botschaft ist simpel, aber kraftvoll. Egal, welche Kurven das Leben für euch bereithält, solange ihr die richtigen Leute an eurer Seite habt, kommt ihr überall gut an. Hier ist unser Platz 17, Miles Smith mit Niall Horan und Drive Safe.

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6: Ich bin Mia. Hallo. Der Buckelwal, der wochenlang in der Ostsee festsaß, schwimmt jetzt in der Nordsee. Heute Morgen wurde im Skagerrak vor der Nordspitze Dänemarks freigesetzt. Aktuell sind noch keine Trackerdaten bekannt. Dazu sagte Walforscher Jan-Olaf Meinecke bei Welt TV.
7: Das ist jetzt nicht ganz ungewöhnlich, wenn er mit höherer Geschwindigkeit schwimmt und vor allen Dingen auch nur kurz auftaucht. Dann wird es keine Signale geben. Das dauert manchmal Tage, bis es eine gute Verbindung zwischen Satellit und dem Tag gibt.
6: In den kommenden Wochen soll es auf dem Tisch liegen. Das Konzept für eine Steuerreform. Das kündigte Finanzminister Klingbeil in der Süddeutschen an. So will er kleine und mittlere Einkommen entlasten und Spitzenverdiener mit 6-stelligen Gehältern stärker zur Kasse bitten. Die Vorsitzende der Wirtschaftsweisen Monika Schnitzer warnt vor weiteren staatlichen Rabattaktionen wie dem Tankrabatt. Der ist für sie ein schwerer Fehler. Mehr von Daniel Kuhlmann.
8: Denn, so Schnitzer in der Augsburger Allgemeinen, Wohlhabendere mit großen Autos und hohem Benzinverbrauch profitierten überproportional von der Senkung der Steuer. Sie sehe schon mit Beginn der Sommerferien die nächste Diskussion aufziehen, weil Kerosin knapper und teurer wird. Dann könne eben nicht mehr so viel geflogen werden, so Schnitzer. Wir können nicht den Sommerurlaub durch Schulden auf Kosten unserer Kinder subventionieren.
6: Nach dem schweren Unfall im Kreis Görlitz gestern Morgen ist ein 21-jähriger Mann im Krankenhaus gestorben. Das hat die Polizei mitgeteilt. Der Mann war in Neuaibau mit seinem Auto gegen einen Baum geprallt. Feuerwehrkräfte mussten ihn aus dem Wrack befreien. Per Hubschrauber wurde er in ein Dresdner Krankenhaus geflogen. Die Unfallursache ist noch unklar. Polizei und Feuerwehr haben in der Nacht in Dresden alle Hände voll zu tun gehabt. Nach Einbruch der Dunkelheit wurden diverse Mülleimer im Bereich Striesen und Johannstadt angezündet. Danach verlagerte sich das Einsatzgeschehen in die Neustadt, zu Feuerwehrsprecher Michael Klare.
9: Dort hatten mehrere Personengruppen sich formiert und unter anderem Barrikaden errichtet und diese in Brand gesetzt. Außerdem wurden zahlreiche Mülltonnenbrände gemeldet, die durch die Einsatzkräfte gelöscht werden mussten.
6: In der zweiten Bundesliga hat Dynamo Dresden zu Hause gewonnen. Gegen Kaiserslautern setzte Dynamo sich mit 1:0 durch. Der Sieg verschafft den Dresdnern 38 Punkte und ein gutes Polster auf die Abstiegsplätze.
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11: Richtig sonnig geht's bei uns in Sachsen durch den Nachmittag. Später kommen mal ein paar Wolken dazu, es bleibt aber weiterhin trocken. Dazu ist's ungewöhnlich warm mit 25 bis 28 Grad. Morgen bleibt es meist sehr freundlich und trocken. Nur ein paar Wolken sind dabei und es wird noch mal ein kleines bisschen heißer mit bis zu 31 Grad.
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11: A72, Plauen Richtung Zwickau. Zwischen Zwickau Ost und Zwickau West liegt ein totes Tier auf der Straße. Und in Glauchau hat es auf der Ludwig-Erhard-Straße zwischen Schönberger Straße und Waldenburger Straße einen Unfall gegeben. Im Kreis Görlitz ist die Straße zwischen Olbersdorf und Jonsdorf beidseitig gesperrt.
5: Melde auch du uns Staus und Blitzer an der Energy Sachsen Verkehrshotline 0800 50 und 5 mal die 9.
12: Hallo Leute, Halbzeit ist angesagt bei unseren Energy Euro Hot 30. Ich bin Dani und wir bleiben im absoluten Urlaubsmodus. Ein paar Sommersongs haben wir heute ja schon gehört. Und wenn wir über den Sound des Sommers sprechen, dann führt an einem Namen kein Weg vorbei. Tropical House König Kygo. Für sein neuestes Projekt hat er sich mal wieder Verstärkung aus der obersten Liga geholt. Zusammen mit Griffin und der mega krassen Stimme von Khalid ist er zurück und beweist uns einmal mehr, warum er die Playlisten weltweit dominiert. wird. Save My Love hat eigentlich alles, was so ein echter Kygo-Track braucht. Totale Feel-Good-Vibes, die uns sofort an den Strand beamen. Hier ist jetzt für euch unser Summer-Dream-Team Kygo, Khalid und Griffin mit

Hallo ihr Lieben, ich hoffe, ihr habt ein entspanntes Wochenende. Wir sind inzwischen in den Top 10 angekommen bei unseren Energy Euro Hot 30 und kommen jetzt zu einem Mann, der scheinbar keine Lust mehr auf das Single-Leben hat. In seinem aktuellen Hit American Girls reflektiert Harry Styles über Hochzeiten im Freundeskreis und das Gefühl, vielleicht doch mal sesshaft werden zu wollen. Und passend dazu brennt das Internet gerade lichterloh, denn er selbst soll jetzt angeblich ganz frisch verlobt sein. Die Glückliche? Keine geringere als Hollywood-Star Zoe Kravitz. Seit letztem Sommer sind die beiden unzertrennlich und jetzt blitzt da wohl ein Ring an ihrem Finger. Ob das nächste Album dann nur noch aus Liebesliedern besteht? Wir sind gespannt. Hier ist unser Platz 10, Harry Styles mit American Girls.

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6: A72, Plauen Richtung Zwickau. Zwischen Zwickau Ost und Zwickau West liegt ein totes Tier auf der Straße. Und in Glauchau hat es auf der Ludwig-Erhard-Straße zwischen Schönberger Straße und Waldenburger Straße einen Unfall gegeben. Im Kreis Görlitz ist die Straße zwischen Olbersdorf und Jonsdorf beidseitig gesperrt.
7: Melde auch du uns Staus und Blitzer an der Energy Sachsen Verkehrshotline 0800 50 und 5 mal die 9. 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

Wochenende mit Energy, immer die besten neuen Hits. Ich bin Dani. Ja, und vorhin haben wir noch über die Verlobung von Harry Styles gesprochen. Und auch bei dieser jungen Dame hier läuten bald die Hochzeitsglocken. Taylor Swift. Die ist jetzt hier mit ihrer Hymne The Fate of Ophelia am Start. In dem Song singt sie ja davon, wie sie von ihrem Ritter in glänzender Rüstung gerettet wurde. Und mit diesem Ritter kann einfach nur ihr zukünftiger Travis Kelce gemeint sein. Die neuesten Insider-Infos verraten übrigens, die Save-the-Date-Karten sind raus. Markiert euch den 3. Juli fett im Kalender, denn da soll in New York City die Hochzeit des Jahrhunderts steigen. Ob bis dahin weitere Gerüchte durchsickern, wir werden sehen und halten euch natürlich auf dem Laufenden. Hier ist Taylor Swift jetzt für euch mit The Fate of Ophelia, diese Woche auf Platz

30. Toll, dass ihr dabei seid an diesem Wochenende hier bei Energy. Immer die besten neuen Hits. Ich bin Dani und hoffe, euch geht's allen gut. Die Zusammenarbeit, zu der wir jetzt kommen, haben wir so ehrlich gesagt nicht kommen sehen, aber wir lieben sie jetzt schon. Star-DJ Topic hat sich mit Latin Queen Becky G zusammengetan. Der neue Track heißt Sorry Puppy und bringt diesen typischen düster treibenden Topic-Sound mit der geballten Power von Becky G zusammen. Es ist der perfekte Soundtrack für euer Wochenende. Hier sind Topic und Becky G mit Sorry Puppy.

0: sind am Gipfel angekommen bei unseren Energy Euro Hot 30. Ich bin Dani und auf der 1 thront ein Typ, vor dem man aktuell eigentlich nirgendwo sicher ist, nicht mal im Taxi. Alex Warren, der hat mit Ordinary ja wirklich jedes Radio des Landes gesprengt. Er macht sich inzwischen sogar selbst bei Instagram darüber lustig. Da postet er zum Beispiel Videos, wie er panisch vor Autos wegrennt, weil er Angst hat, dass der Fahrer checkt, wer er ist und ihn wegen der Ordinary-Dauerschleife aus dem Taxi aussetzt. Aber keine Sorge, wir lassen das Auto heute stehen und feiern stattdessen seinen neuesten Geniestreich, der beweist, dass Alex Warren alles andere als ein One-Hit-Wonder ist. Diese Woche unsere neue Nummer 1. Hier ist Alex Warren für euch mit Fever Dreams.
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4: Ich bin Mia, hallo. Das schöne Frühlingswetter lockt viele Sachsen ins Grüne. Damit steigt auch das Infektionsrisiko durch Zecken. Mehr als 160 Borreliosefälle sind im Freistaat dieses Jahr schon erfasst worden. Im Gegensatz zu FSME gibt es dagegen noch keine Impfung. Bei einem roten Ring um den Zeckenstich herum sollte man zügig zum Arzt gehen. Weiter rät Claudia Beutmann von der Barmer Krankenkasse.
5: Vorbeugen kann man letztlich nur mit Achtsamkeit und mit geschlossenem Schuhwerk, mit heller Kleidung und mit möglichst langen Hosen und langärmeligen T-Shirts sowie mit einer Impfung gegen FSME.
4: Der DGB Sachsen ist mit den Mai-Demos im Land zufrieden. 26.000 Menschen haben sich nach Angaben der Gewerkschaften an den Kundgebungen an 18 Veranstaltungsorten beteiligt. Sachsens DGB-Chefin Daniela Kolbe sagte, das sei ein kraftvolles Signal gegen den sozialen Kahlschlag. Der Buckelwal, der wochenlang vor der Ostseeinsel Pöhl festsaß, schwimmt jetzt in der Nordsee. Der riesige Meeressäuger ist seit heute Morgen nicht mehr in dem Lastkahn, der ihn dorthin gebracht hat. Ob der geschwächte Wal jetzt aber gerettet ist, bleibt offen. Bayern München hat in der Bundesliga Remis gegen Schlusslicht Heidenheim gespielt. Beim 3:3 gegen Heidenheim erzielte der bereits feststehende Meister den Ausgleich kurz vor Spielende. Im Kampf um die Champions League-Plätze spielte Stuttgart 3:3 in Hoffenheim. Die weiteren Ergebnisse: Frankfurt HSV 1:2, Bremen Augsburg 1:3 und Union Berlin Köln 2:2. RB Leipzig ist heute im Topspiel der Fußball-Bundesliga gefordert. Es geht am Abend auswärts gegen Bayer Leverkusen. Mit einem Sieg wäre die Teilnahme an der Champions League für den Tabellendritten perfekt. Mit der Entwicklung seiner Mannschaft ist RB-Trainer Ole Werner sehr zufrieden.
6: Das Entscheidende kommt aber jetzt, dass man sich eben dann halt auch für einen dieser vier Plätze, die es ja aktuell sind, auch qualifiziert. Und deshalb ist meine Konzentration sowie von der gesamten Mannschaft ausschließlich auf die nächste Aufgabe, weil du musst über 34 Spiele dann einen Top-Job machen. Über 31 haben wir es getan, aber jetzt kommen eben diese letzten drei Aufgaben und die wirst du nur dann erfolgreich bestreiten, wenn du den vollen Fokus auf die nächste Aufgabe hast, auch Bayer Leverkusen.
4: Anstoß ist um 18.30 Uhr. Dynamo Dresden hat in der zweiten Liga einen großen Schritt in Richtung Klassenerhalt gemacht. Dynamo siegte zu Hause mit 1:0 gegen Kaiserslautern. Dresden hat jetzt 38 Punkte und einen ordentlichen Vorsprung zu den Abstiegsrängen.
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8: Ein paar Wolken ziehen heute Abend durch, sonst bleibt's trocken und angenehm warm. In der Nacht kühlt's dann ab auf 13 bis 7 Grad. Morgen geht's meist sonnig weiter, zwischendurch kommen ein paar Wolken dazu, aber es bleibt trocken. Die Höchstwerte liegen bei bis zu 30 Grad.
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8: Auf der A14 Leipzig Richtung Nossen steht zwischen Nossen Nord und Nossen Ost ein brennender LKW auf der rechten Spur. In Glauchau ist auf der Ludwig-Erhard-Straße zwischen der Schönberger Straße und der Waldenburger Straße ein Unfall passiert. Melde auch du uns Staus und Blitzer unter 0800 50 5 mal die 9.
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10: Ja, moini, kurz nach 18 Uhr jetzt im Freistaat. Hab einen richtig nice Start rein in deine Samstag-Party-Nacht. Lass uns so zusammen auf dem Weg zum Vorglühen oder beim Klamotten-Struggle sind. Es wird alles easy. Jetzt mit deiner neuen halben Stunde Hitversorgung. Ganz neuer Track von Fastboy mit dabei. Außerdem Lady Gaga gleich. Und direkt auf die 1 geht hier Mikey's Mind. Papo T.
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1: Also die Nummer geht jetzt erstmal sowas von safe auf die Sommer Festival und Good Vibes Pro Playlist. Kommt von den Berliner Jungs von Fastboy und klingt einfach mal wieder so richtig nach einer kleinen Nachmittags-Poolparty, 30 Grad, nice Drinks, entspannte Leute und noch geilere Beats. Beautiful Life, check jetzt die meisten neuen Hits.

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Ed Sheeran, Energy Sachsen hier an einem Samstagabend mit Nick. Ich war vor der Show noch schnell Auto waschen. Bist du eigentlich eher Team selber waschen oder waschen lassen? Also bei mir ist das ja so ein Mischstil, ne? Also außen lasse ich machen und innen, da bin ich selber dran. Und eine Sache ist dabei aber auch einfach mal Fact, oder? Beim Staubsauger-Sharing an der Waschstraße, da lernst du einfach mehr Leute kennen als beim Dating. Das ist einfach mega cool. Allein vorhin schon wieder passiert. 3 Leute. Viel Spaß jetzt beim Waschstraßen-Speed-Dating mit deinem ganz neuen von Leonie und Callum Scott. Stay.

0: Hier ist Energy Sachsen, du hast deine Nummer 1 für die meisten neuen Hits. Dermot Kennedy, ja, der liebt die Natur und den Wald hinter seinem Haus in Irland. Wie krass die Inspo war, das hörst du in seinem ganz neuen Funeral. Spiele ich dir gleich. Außerdem Heaven dabei und der neue von Alok und Khalid. Bleib dran.
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9: Auf der Ludwig-Erhard-Straße in Glauchau zwischen der Schönberger Straße und der Waldenburger Straße ist ein Unfall passiert. Melde auch du uns Staus und Blitzer unter 0800 50 5 mal die 9.
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0: Benson Boone, hier ist Energy Sachsen mit den meisten neuen Hits, der meisten Musik für deinen Samstagabend. Ja, erster Tag mit satten 27 Grad Spitzentemperatur liegt hier einfach mal hinter uns, aber es ist jetzt immer noch ziemlich nice draußen. Laura Teuerswerda, du chillst gerade auf dem Balkon, musst aber morgen früh raus wegen der Arbeit. Wie packst du denn das so auf den Sonntag?
1: Ich habe einen Tageslichtwecker, das ist tatsächlich sehr hilfreich.
0: Aber was ist das denn? Das musst du mir jetzt auch mal erzählen.
1: Ja, der simuliert den Sonnenaufgang praktisch und dann wird man mit einer aufgehenden Sonne wach.
0: Ach, wie geil ist das denn? Ey, das klingt ja übelst cozy.
1: Ja, richtig gut.
0: Hab ich noch nie gehört. Gleich mal googeln hier, gleich mal auf die Wishlist setzen.
1: Ja.
0: Damit kennt ihr die jetzt. Ganz neu, Funeral. Meisten neuen Hits für dich.
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Rosé und Bruno Mars, Appetit, habt einen nice Samstagabend hier mit den meisten neuen Hits. Energy Sachsen ist hier, Nick für dich am Start. Vom Boybett-Hype zu komplett eigenem Sound. Ja, Zayn hat nach One Direction das alles einfach mal sowas von hinter sich gelassen und schon fast sein eigenes Genre irgendwie entwickelt. 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

0: Energy Sachsen. Bleib bei mir gleich für die meisten neuen Hits, die meiste Musik. Stell dir den ganz neuen von Holly Humberstone vor. Außerdem Mr. Cozy wieder am Start. Miles Smith hat mit Neil Horan eine ganz frische Collab am Start. Drive Safe. Hörst du gleich. Bleib dran.
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6: Ich bin Mia, hallo. In Berlin bleibt man gelassen angesichts der Ankündigung, dass die Amerikaner 5000 Soldaten aus Deutschland abziehen wollen. Was sagt denn Verteidigungsminister Pistorius zu dem Teilabzug, Laura König?
7: Verteidigungsminister Pistorius sagt, eine gewisse Truppenreduzierung sei ohnehin erwartet worden. Die Rede sei jetzt von 5000 der insgesamt fast 40.000 bei uns stationierten Soldatinnen und Soldaten. Deutschland ist ja auch für die Amis wichtig. Der Luftwaffenstützpunkt Ramstein ist Knotenpunkt für die Einsätze im Nahen Osten. In Stuttgart ist das US-Regionalkommando für Europa und Afrika. Die US-Armee unterhält aktuell rund 20 Einrichtungen in Deutschland, vor allem im Süden und Südwesten.
6: Der Buckelwal, der wochenlang vor der Ostseeinsel Pöhl festsaß, schwimmt jetzt in der Nordsee. Der riesige Meeressäuger ist seit heute Morgen nicht mehr in dem Lastkahn, der ihn dorthin gebracht hat. Ob der geschwächte Wal jetzt aber gerettet ist, bleibt offen. Mehr als 160 Borreliosefälle sind in Sachsen dieses Jahr schon registriert worden. Die Barmer mahnt deshalb Vorsicht bei Zeckenstichen an. Während es gegen FSME eine Impfung gibt, ist bei Borreliose schnelles Handeln gefragt. Bildet sich ein roter Ring um den Zeckenstich, sollte man zügig zum Arzt gehen. Barmer-Chefin Claudia Beutmann.
8: Der Frühling nimmt Schwung auf, die Outdoor-Saison beginnt. Wir vertun uns im Freien bei der Gartenarbeit, bewegen uns draußen und tragen auch leichtere Kleidung. Und deshalb steigt erfahrungsgemäß auch die Zahl der Stiche.
6: Nach dem schweren Unfall im Kreis Görlitz gestern Morgen ist ein 21-jähriger Mann im Krankenhaus gestorben. Das hat die Polizei mitgeteilt. Der Mann war in Neuaibau mit seinem Auto gegen einen Baum geprallt. Feuerwehrkräfte mussten ihn aus dem Wrack befreien. Per Hubschrauber wurde er in ein Dresdner Krankenhaus geflogen. Die Unfallursache ist noch unklar. Bayern München hat in der Bundesliga Remis gegen Schlusslicht Heidenheim gespielt. Beim 3:3 gegen Heidenheim erzielte der bereits feststehende Meister den Ausgleich kurz vor Spielende. Im Kampf um die Champions League-Plätze spielte Stuttgart 3:3 in Hoffenheim. Die weiteren Ergebnisse: Frankfurt HSV 1:2, Bremen Augsburg 1:3 und Union Berlin Köln 2:2. In der zweiten Bundesliga hat Dynamo Dresden zu Hause gewonnen. Gegen Kaiserslautern setzte Dynamo sich mit 1:0 durch. Der Sieg verschafft den Dresdnern 38 Punkte und ein gutes Polster auf die Abstiegsplätze.
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0: Ein paar Wolken ziehen heute Abend durch, sonst bleibt's trocken und angenehm warm. In der Nacht kühlt's dann ab auf 13 bis 7 Grad. Morgen geht's meist sonnig weiter. Zwischendurch kommen ein paar Wolken dazu, aber es bleibt trocken. Die Höchstwerte liegen bei bis zu 30 Grad.
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0: In Glauchau auf der Ludwig-Erhard-Straße hat es zwischen der Schönberger Straße und der Waldenburger Straße einen Unfall gegeben. Melde auch du uns Staus und Blitzer unter 0800 50 5 mal die 9.
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0: Hello, kurz nach 19 Uhr jetzt in Leipzig, Chemnitz und Dresden. Samstagabend im Freistaat. Richtig nice, dass wir den zusammen verbringen. Gib gleich erstmal eine nice Power beim Workout oder richtig geile Vibes beim Grillen mit der Crew. Starte dafür eine neue halbe Stunde Hitversorgung. Der neue von Holly Humberstone mit dabei. Vorher noch ein Klassiker von Felix Seen und Taylor Swift geht hier erstmal auf die 1. Opelite.
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1: Holly Humberstone, gerade erst ihr zweites Album gedroppt und gleich mal weltweit in die Top 5 hochgespottet. Kannst dir schon mal den September freihalten. Da ist sie nämlich auf Tour und kommt sogar bei uns in Deutschland vorbei. Zwar nicht im Freistaat, aber dafür in der Hauptstadt in Berlin. Ja, zugegeben, das ist jetzt vielleicht nicht die perfekte Lösung, aber für diesen Sound, da können wir unseren Freistaat schon mal verlassen, oder? Check's jetzt aus. Holly Humberstone, to love somebody jetzt.

Sonntrix Golden, die meiste Musik für deinen Samstagabend bei Energy Sachsen. Ich bin Nick und mal ganz kurzer Shoutout an alle Foodlieferanten. Gerade safe im Dauerstress. Damit wir vorm Feierabend oder Spieleabend noch schön geiles Food bekommen. Dafür einfach mal jetzt ein fettes Danke von hier. Ohne euch wäre einfach mal der Samstagabend nur halb so geil. Und das ist einfach so. Lass dich nicht stressen. Jetzt mit Miles Smith und Neil Horan ganz neu. Drive safe.

0: Du hast Energy Sachsen. Hier ist deine Nummer 1 für die meisten neuen Hits. Aktuell in sämtlichen Sets extrem weit oben. Sonny Fodera, der macht einfach nur mega Bock. Fetter Sound und ein cooler Typ ist er auch noch. Think About Us, seine aktuelle, spiele ich dir gleich. Außerdem die Jungs von BTS mit ihrem neuen Swim. Bleib bei mir. Genießt ein langes XXL-Wochenende mit richtig fettem Sonnenschein. Und Montag hören wir uns wieder von Aufstehen bis 10. 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
3: Auf der A4 Dresden Richtung Görlitz hat es in Höhe Ohorn einen Unfall auf der linken Spur gegeben und es liegen Fahrzeugteile auf der Straße. Auf der A9 Berlin Richtung Halle-Leipzig liegen zwischen Halle und Wiedemar Spanngurte auf der Straße. Und auf der B101 Aue Richtung Annaberg-Buchholz öffnet die Bahnschranke zwischen Schwarzenberg und Schlettau nicht mehr. Melde auch du uns Staus und Blitzer unter 0800 50 5 mal die 9.
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0: Kamrad, gerade aus den Staaten vom Songwriting-Camp zurück. So geil, oder? Wenn man Job mit Urlaub einfach verbinden kann, oder? Energy Sachsen hier, Nick am Samstagabend. Und Jenny aus Leipzig, gerade kurz vorm Urlaub. Du bist gerade am Packen. Montag geht's los. Wo fahrt er hin?
1: Polnische Ostsee.
0: Ui, da war ich noch nicht. Erzähl mal, wo fährst du hin?
1: Ja, gute Frage. Also eigentlich ziemlich nah hinter der Grenze, direkt am Strand, ja.
0: Ah, cool. Also ich habe ja schon gehört, das soll mega schön sein und vor allem, es soll echt günstig sein.
1: Ja, das war's tatsächlich. Deswegen haben wir uns auch diesmal dafür entschieden.
0: Sehr cool, das wird bestimmt richtig nice. Aber trotzdem, glaube ich, den krassesten Sonnenbrand kannst du dir auch in Polen und auf Malle holen.
1: Das
0: ist egal.
1: Das geht überall, das ist richtig.
0: Ganz viel Spaß euch auf jeden Fall. Meisten neuen Hits kriegst du jetzt schon bei mir. Sonny Federa, think about

Miley Cyrus hier in deiner Hitversorgung bei Energy Sachsen. Nick für dich am Start. Hab ein nices XXL-Weekend. Morgen wieder geiles Frühlingswetter. Sonne XXL vor allem wieder für einen Freistart. Gönn dir doch mal ein paar Touri-Vibes in deiner eigenen Stadt. In Dresden zum Beispiel. Einfach mal auf die Elbwiesen chillen. Sonne im Gesicht. Bisschen abschalten. Es fühlt sich einfach direkt wie Kurzurlaub an. Und wenn du eh unterwegs bist, dann zieh dir unbedingt The Mystery of Banksy, A Genius Mind rein. 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Und ich sag dir eins, du wirst es lieben. Das muss man einfach gesehen haben. Ganz viel Spaß. Jetzt der neue von BTS, Swim. Meist neuen Hits hier. 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

Heute Abend feierst du in Dresden mal so richtig fett ab im Downtown. 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
4: Oh, hier ist das erste Wochenende im Mai und wir feiern gemeinsam. Wir starten jetzt rein in eine neue Show und in 15 Minuten bekommt ihr meinen Future. Hier sind Juna das für euch. Und bitte und ab.
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0: Hier ist die Beats & Banger Show. Leslie, auf einer Skala von 1 bis geil. Wie ist dein Samstag?
1: Geil! Ja, richtig geil.
0: Dann genießt das Wochenende. Hier ist der passende Soundtrack dazu. Hier ist Nemino mit I Only Smoke When I Drink in der Beats & Banger Show. 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

Das hier ist mein Future-Hit für diesen Samstagabend. Ist gestern rausgekommen, die neue Single von Alexandra Stan. Mit Mr. Sexo Beat ist sie vor vielen Jahren bekannt geworden. Das hier ist das neue Ding. Hier ist No Sleep für euch. Hier ist mein Future-Hit in der Beats & Banger Show.

0: Im Auto unterwegs, zu Hause, auf der Couch, in der Badewanne oder eine Küchenparty, egal wo ihr seid. Und vor allem Happy Birthday an Frank. Alles Gute zum Geburtstag.
1: Danke, vielen Dank. Das freut mich sehr.
0: Feier schön mit deinen Liebsten. Ich spiele dir und allen anderen den Soundtrack für das Wochenende. Jetzt mit Sophie and the Giants in der Beats and Banger Show.

0: Das, was weltweit gehört und gefeiert wird, bekommt ihr hier in der Beats & Banger Show. Gleich spiele ich euch noch Musik von Anima, J-Lo zusammen mit David Guetta und Tiesto.
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0: zur Party.
1: Nach 200 Metern bitte links abbiegen.
0: Und dann gibt's den nächsten Hit. Ihr habt DTMF gehört, Bad Bunny im Don Diablo Rehex. Und ich spiele euch jetzt den nächsten Dance-Hit von Anima. Hier ist Beautiful in der Beats & Banger Show.

0: wieder in Las Vegas im Omnia Tiesto. Aber ihr müsst nicht nach Las Vegas, um mit ihm zu feiern. Hier in der Beats & Banger Show bekommt ihr auch die weltweit besten Dance-Hits. Ich bin Norman Kowieselmeier, spiele kleine Musik von Own Boss, Bob Sinclair und Prosper.
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2: Achtung, auf der A4 Dresden Richtung Chemnitz, zwischen Wilsdruff und dem Dreieck Nossen ist ein Fahrzeug liegen geblieben und es sind Personen auf der Fahrbahn.

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2: DJ Star Topic hat letzte Woche einen neuen Track rausgebracht. Spiel ich in 15 Minuten nochmal hier in der Show. Jetzt für euch South Star und Milky Chance.

0: Österreicher Eli Oaks hat Taylor Swift geremixed, habt ihr eben gehört hier in der Beats & Bäcker Show. Caro auch in der Show. Happy Birthday, alles Gute.
1: Ja, nice, vielen lieben Dank.
0: Feier schön. Wir spielen den Soundtrack dazu jetzt mit DJ Star Calvin Harris. Hier ist Release the Pressure in der Beats.

0: Masse kommt aus dem sonnigen Südflorida. Make my day. Hier ist die Beats & Banger Show mit den weltweit besten Dance-Hits. Und einer der weltweit besten DJs hat letzte Woche einen neuen Track rausgebracht. Topic, sein Name kennt er.
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0: Topic zusammen mit Becky Chi. Hier ist Sorry Puppy.

0: Yes. John Summit in der Beats & Banger Show Light Years. Ich gebe euch jedes Wochenende die weltweit besten Dances auf die Ohren. Was gibt ihr mir?
1: Warte, ich gebe dir eine Ziege.
0: Okay. Bitte nicht aufhören. In welchem Zoo sind wir denn jetzt? Ich spiele euch jetzt Ugel in der Beats & Banger Show.

0: Da hat Aiken aber auf jeden Fall den Sommer hier mit am Start. Seine aktuelle Single, neue Single, letzte Woche rauskommt. Que Calor, Aiken in der Beats and Banger Show.
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0: ist die Beats and Banger Show. Ich bin Dominik Kolsemeier. Ja, schön, dass ihr mit am Start seid. Wir feiern gemeinsam.
1: Geil.
0: Und ich spiele euch die weltweit besten Dance-Hits. Und einer der weltweit besten DJs, den habe ich jetzt für euch. Ladies and Gentlemen, hier ist Jonas Blue. Edge of Desire in der Beats and Banger Show.

und der Wietzenberger Show, Dominik Häusel mal hier. Wir feiern mit euch, egal wo ihr seid, was ihr macht. Ich spiele euch den Soundtrack fürs Wochenende. Jetzt mit Bebe Rexha und Faithless, New Religion.

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2: Vor ein paar Wochen hat diese Nummer hier Premiere gefeiert in Miami beim Ultra Music Festival. Sia zusammen mit David Guetta und Afrojack. Hier ist die Hymne, hier ist Awake Tonight.

0: So, Dominik Häuselmeier hier. Und Hausparty bei Elisa. Ja, ja, wir sind mit dabei. Hallo.
1: Das ist nicht euer Ernst. Wie geil.
0: Wir liefern den Soundtrack dazu. Bowser habt ihr eben gehört mit Magnetic. Das ist in Fischer und Tones in A jetzt für euch. Favor in der Beats and Banger Show. Hey,

0: weltweit besten Dance-Hits bekommt er Samstagabend immer in der Beats & Banger Show und brandneuen Sound. Den natürlich auch.
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0: Hier ist mein Future-Chat für diesen Samstagabend. Gestern rausgekommen die neue Single von Alexandra Stan. Die ist ja damals bekannt geworden durch Mr. Saxo Beat, ihr unfassbarer Welt-Hit. Und die Nummer hier heißt No Sleep. Hier ist mein Future-Chat. Jetzt für euch in der Beats &

0: Abend bei Maggie. Wie läuft's?
1: Mega.
0: Ja, ich komme übrigens gleich rüber. Vielen Dank für die Einladung. Dann spielen wir Kniffel, oder?
1: Cool, da freue ich mich sehr. Da freuen sich meine Freunde bestimmt auch.
0: Okay, bis ich euch bei Kniffel mit einem Würfel

0: Letzte Woche rausgekommen, die neue Single von Blast, Terms and Conditions. Hier ist die Beats & Banger Show mit den weltweit besten Dance. Jetzt eine halbe Stunde haben wir noch zusammen. Spieler keine Musik von Two Colors, Tiestos mit am Start und Jax Jones.
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0: Isenberger Show. Ich bin Dominik Häuselmeier. Schreibt mir gerne oder sprecht mir bei WhatsApp drauf.
1: Jo, nächste Woche Freitag hat Lea.
0: Okay.
1: Ich bin gerade gegen ganz Zaun gelaufen.
0: gute Besserung auf jeden Fall. Eure Stories hier in der Show. Und ich spiele euch gleich Jack's Show zu Das ist in Two Colors.

0: Das, was weltweit gehört und gefeiert wird, bekommt ihr hier in der Show. Dimi und Malik habt ihr eben gehört. Und 15 Minuten haben wir noch zusammen mit den weltweit besten Dance-Hits.
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0: Dominik Kölzelmeier.
1: Wir haben noch Zeit für einen neuen Track. Ist gestern rausgekommen, der ehemalige Kollege Weiß unter einem neuen Namen.
2: Hey Friends, was geht ab? Mein Name ist Vima und ihr hört jetzt meinen neuen Song Solid Ground. Und ich wünsche euch

0: Support. Ein paar Wolken ziehen am Abend durch, sonst bleibt es trocken. In der Nacht mal mehr, mal weniger Wolken. Die Tiefstwerte liegen bei 13 bis 7 Grad. Morgen geht's meist sonnig weiter mit ein paar Wolken und es wird nochmal richtig warm, bis zu 30 Grad.
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0: Auf der A4 Chemnitz Richtung Dresden liegt in Höhe des Dreieck Dresden West ein Holzbrett auf der Straße. Auf der A14 Leipzig Richtung Nossen liegt zwischen Döbeln Ost und Nossen Nord ein totes Tier auf der Straße. In der Auffahrt Coburger Straße auf der B2 Gera Richtung Leipzig ist ein Fahrzeug liegen geblieben und es ist Öl ausgelaufen. Und in Chemnitz auf der Stolberger Straße zwischen Goetheplatz und Heidenstraße hat es einen Unfall gegeben. Hier ist für beide Richtungen abwechselnd nur eine Spur frei. Melde auch du uns Staus und Blitzer unter 0800 50 5 mal die 9.
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1: Auf der A14 Leipzig Richtung Nossen liegt zwischen Döbeln Ost und Nossen Nord ein totes Tier auf der Straße. In der Auffahrt Coburger Straße auf der B2 Gera Richtung Leipzig ist ein Fahrzeug liegen geblieben und es ist Öl ausgelaufen. Und in Chemnitz auf der Stolberger Straße zwischen Goetheplatz und Heidenstraße hat es einen Unfall gegeben. Hier ist für beide Richtungen abwechselnd nur eine Spur frei. Melde auch du uns Staus und Blitzer unter 0800 50 5 mal die 9.
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0: sind Two Colors und wir haben endlich ein neues Lied draußen.
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